Himmel sehen. Darum beschloss ich dann auch irgendwann, der Sonne entgegenzugehen.

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1: Um 3 Uhr mit Wolfgang Berger. Deutschland und Frankreich haben sich über den Einstieg des Bundes beim Rüstungskonzern KNDS geeinigt. Derzeit halten 2 deutsche Familien eine Hälfte, Frankreich die andere Hälfte der Aktien. Aus der Nachrichtenredaktion Heike Lüttich.
2: Zunächst will der Bund 40% der Aktien kaufen und später auf 30% reduzieren. Parallel soll auch Frankreich Anteile abgeben. Vereinbart ist, dass beide Länder gleiches Stimmrecht haben sollen, unabhängig von ihrem Anteil, damit wichtige Entscheidungen gemeinsam getroffen werden müssen. KNDS ist vor 11 Jahren entstanden aus dem Zusammenschluss des deutschen Rüstungsunternehmens Krauss-Maffei-Wegmann mit dem staatlichen französischen Rüstungsbetrieb Nexter. Der Konzern baut unter anderem den Kampfpanzer Leopard 2 und die Panzerhaubitze 2000.
1: Tech-Milliardär Elon Musk peilt mit seinem Raumfahrtunternehmen SpaceX den bisher größten Börsengang der Geschichte an. Dieser könnte laut den jetzt veröffentlichten Unterlagen rund 75 Milliarden Dollar einbringen und Hauptaktionär Musk zum ersten Billionär der Welt machen. Das Unternehmen erklärte, dass das Geld in Projekte fließen soll, um Menschen auf den Mond und möglicherweise eines Tages auf den Mars zu bringen. Nach einem mit Ebola infizierten US-amerikanischen Arzt hat die Berliner Charité nun auch 5 seiner Familienangehörigen aufgenommen. Nach Angaben des Bundesgesundheitsministeriums befinden sich die Ehefrau und 4 Kinder inzwischen auf der Sonderisolierstation des Universitätsklinikums. Der Mann hatte sich in der Demokratischen Republik Kongo mit dem Ebola-Virus angesteckt, als er Patienten behandelte. Die Weltgesundheitsorganisation stuft das Risiko einer Ebola-Ausbreitung in Zentralafrika als hoch, weltweit aber weiter als gering ein. Fußball-Bundesligist SC Freiburg hat das Finale der Europa League verloren. Die Breisgauer mussten sich Aston Villa in Istanbul mit 0:3 geschlagen geben. Aus Istanbul Jens-Jörg Rieck.
3: Nach nervösem Start fand der Sportclub nach einer Viertelstunde zwar besser ins Spiel, verteidigte aber zu luftig und machte den Weg zu 2 wahren Traumtoren für die Williams frei. Thielemans und Buendia trafen sehenswert zum 0:2 Halbzeitstand. Aber auch nach Wiederbeginn wurde es nie ein wirkliches Spiel. Es blieb ein ungleiches Duell. Dem Team von Julian Schuster fiel mit dem Ball zu wenig ein und der Tabellenvierte der Premier League blieb gnadenlos. Spätestens nach dem 3. Tor durch Rodgers, nach knapp einer Stunde, war die Sache endgültig entschieden.
1: Das waren die Nachrichten. Das Wetter in Deutschland. Vor allem im Südosten und der Mitte noch etwas Regen, Tiefstwerte 12 bis 6 Grad. Am Tage im Westen freundlich, im Osten Schauer oder Gewitter, Höchstwerte 16 Grad auf den nordfriesischen Inseln bis 26 Grad im Mittelgebirge. Am Freitag fast überall trocken bei 21 bis 30 Grad. Am Samstag im Nordosten oft sonnig, im Nordwesten später Schauer und Gewitter. Es ist 3:03 Uhr.
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1: Um 4 Uhr mit Wolfgang Berger. Deutschland und Frankreich haben sich über den Einstieg des Bundes beim Rüstungskonzern KNDS geeinigt. Derzeit halten zwei deutsche Familien eine Hälfte Frankreich, die andere Hälfte der Aktien. Aus der Nachrichtenredaktion Heike Lüttich.
2: Zunächst will der Bund 40% der Aktien kaufen und später auf 30% reduzieren. Parallel soll auch Frankreich Anteile abgeben. Vereinbart ist, dass beide Länder gleiches Stimmrecht haben sollen, unabhängig von ihrem Anteil, damit wichtige Entscheidungen gemeinsam getroffen werden müssen. KNDS ist vor 11 Jahren entstanden aus dem Zusammenschluss des deutschen Rüstungsunternehmens Krauss-Maffei-Wegmann mit dem staatlichen französischen Rüstungsbetrieb Nexter. Der Konzern baut unter anderem den Kampfpanzer Leopard 2 und die Panzerhaubitze 2000.
1: Nach dem Hauseinsturz in der sächsischen Stadt Görlitz ist in den Trümmern die Leiche einer Frau gefunden worden. Es handle sich um die zuvor vermisste 25 Jahre alte rumänische Touristin, sagte eine Sprecherin der Polizei. Nach den beiden anderen Vermissten werde weiterhin gesucht. Einsatzkräfte fanden die verschüttete Person am späten Abend in den Trümmern, schilderte die Sprecherin in der Nacht. Daraufhin wurden die Arbeiten erstmal gestoppt. Das Haus, in dem sich laut Polizei Miet- und Ferienwohnungen befanden, war am Montagabend aus bislang ungeklärter Ursache eingestürzt. Tech-Milliardär Elon Musk peilt mit seinem Raumfahrtunternehmen SpaceX den bisher größten Börsengang der Geschichte an. Dieser könnte laut den jetzt veröffentlichten Unterlagen rund 75 Milliarden Dollar einbringen und Hauptaktionär Musk zum ersten Billionär der Welt machen. Das Unternehmen erklärte, dass das Geld in Projekte fließen soll, um Menschen auf den Mond und möglicherweise eines Tages auf den Mars zu bringen. Fußball-Bundesligist SC Freiburg hat das Finale der Europa League verloren. Die Breisgauer mussten sich Aston Villa in Istanbul mit 0:3 geschlagen geben. Aus Istanbul Jens-Jörg Rieck.
3: Das Warten auf den ersten großen Titel der Vereinsgeschichte geht weiter, denn der SC war im Finale am Bosporus viel zu selten ein echter Gegner. Zwei Traumtore von Tielemans und Buendia vor der Pause, ein Treffer von Rodgers nach knapp einer Stunde, machten unter dem Strich ein 0:3, mit dem die Schwarzwälder sogar noch gut bedient waren. Denn in dem oft einseitigen Duell hatte der Tabellenvierte der Premier League noch weitere Topchancen.
1: Das waren die Nachrichten. Und das Wetter in Deutschland. Am Tage im Westen freundlich, im Osten Schauer oder Gewitter. Höchstwerte 16 Grad auf den nordfriesischen Inseln bis 26 Grad im Mittelgebirge. Am Freitag im Südwesten viel Sonne, im Nordosten mehr Wolken, meist trocken, 21 bis 30 Grad. Am Samstag dann im Nordosten oft sonnig, im Nordwesten später Schauer und Gewitter möglich. Das Ganze bei 20 bis 32 Grad. Es ist 4:03 Uhr.
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1: Um 5 Uhr mit Wolfgang Berger. Deutschland und Frankreich haben sich über den Einstieg des Bundes beim Rüstungskonzern KNDS geeinigt. Derzeit halten zwei deutsche Familien eine Hälfte, Frankreich die andere Hälfte der Aktien. Aus der Nachrichtenredaktion Heike Lüttich.
2: Zunächst will der Bund 40% der Aktien kaufen und später auf 30% reduzieren. Parallel soll auch Frankreich Anteile abgeben. Vereinbart ist, dass beide Länder gleiches Stimmrecht haben sollen, unabhängig von ihrem Anteil, damit wichtige Entscheidungen gemeinsam getroffen werden müssen. KNDS ist vor 11 Jahren entstanden aus dem Zusammenschluss des deutschen Rüstungsunternehmens Krauss-Maffei-Wegmann mit dem staatlichen französischen Rüstungsbetrieb Nexter. Der Konzern baut unter anderem den Kampfpanzer Leopard 2 und die Panzerhaubitze 2000.
1: Nach dem Hauseinsturz in der sächsischen Stadt Görlitz ist in den Trümmern die Leiche einer Frau gefunden worden. Es handle sich um die zuvor vermisste 25 Jahre alte rumänische Touristin, sagte eine Sprecherin der Polizei. Nach den beiden anderen Vermissten werde weiterhin gesucht. Einsatzkräfte fanden die verschüttete Person am späten Abend in den Trümmern, schilderte die Sprecherin in der Nacht. Daraufhin wurden die Arbeiten erstmal gestoppt. Das Haus, in dem sich laut Polizei Miet- und Ferienwohnungen befanden, war am Montagabend aus bislang ungeklärter Ursache eingestürzt. Tech-Milliardär Elon Musk peilt mit seinem Raumfahrtunternehmen SpaceX den bisher größten Börsengang der Geschichte an. Dieser könnte laut den jetzt veröffentlichten Unterlagen rund 75 Milliarden Dollar einbringen und Hauptaktionär Musk zum ersten Billionär der Welt machen. Das Unternehmen erklärte, dass das Geld in Projekte fließen soll, um Menschen auf den Mond und möglicherweise eines Tages auf den Mars zu bringen. Fußball-Bundesligist SC Freiburg hat das Finale der Europa League verloren. Die Breisgauer mussten sich Aston Villa in Istanbul mit 0:3 geschlagen geben. Aus Istanbul Jens-Jörg Rieck.
3: Das Warten auf den ersten großen Titel der Vereinsgeschichte geht weiter, denn der SC war im Finale am Bosporus viel zu selten ein echter Gegner. 2 Traumtore von Tielemans und Buendia vor der Pause, ein Treffer von Rodgers nach knapp einer Stunde, machten unter dem Strich ein 0:3, mit dem die Schwarzwälder sogar noch gut bedient waren. Denn in dem oft einseitigen Duell hatte der Tabellenvierte der Premier League noch weitere Topchancen.
1: Das waren die Nachrichten. Das Wetter in Deutschland. Oft trocken, einzelne Gewitter, Tiefstwerte 12 bis 6 Grad. Tagsüber im Westen freundlich, im Osten einzelne Schauer oder Gewitter. Höchstwerte 16 Grad auf den nordfriesischen Inseln bis 26 Grad im Mittelgebirge. Am Freitag fast überall trocken bei 21 bis 30 Grad. Am Samstag im Nordosten freundlich, im Nordwesten später Schauer und Gewitter möglich bei 20 bis 32 Grad. Es ist 5:03 Uhr.
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0: guten Morgen. Gleich ist es 6 Uhr. 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
1: Es ist 6 Uhr. Die Nachrichten des Bayerischen Rundfunks mit Andreas Derschall. Die Übersicht. Bundesregierung will mit Milliarden bei Panzerhersteller KNDS einsteigen. US-Justiz erhebt Anklage nach Anschlag auf jüdisches Restaurant in München. SC Freiburg verpasst Finalsieg in der Fußball-Europa League deutlich. Das Wetter in Bayern? Er stark bewölkt mit ein paar Schauern, später freundlicher. Berlin. Der Bund steigt offenbar beim deutsch-französischen Rüstungskonzern KNDS ein. Nach Angaben von Verwaltungsratschef Enders haben sich Union und SPD darauf verständigt, beim geplanten Börsengang des Unternehmens zunächst 40% der Anteile zu erwerben. Frankreich hält bisher einen Anteil an KNDS in gleicher Höhe. Das Unternehmen ist der Hersteller des Kampfpanzers Leopard 2 und von Waffensystemen wie der Panzerhaubitze 2000. KNDS wird auf einen Börsenwert von 20 Milliarden Euro geschätzt. New York. Nach dem Anschlag auf ein jüdisch-israelisches Restaurant vergangenen Monat in München ist ein mutmaßlicher Drahtzieher in den USA angeklagt worden. Dem Iraker werden nach Ermittlungen der Bundespolizei FBI Vorbereitungen zu ähnlichen Attacken auf jüdische Einrichtungen nicht nur in Deutschland, sondern auch in Großbritannien, Belgien und den Niederlanden vorgeworfen. Der Verdächtige war in der Türkei festgenommen worden. Berlin. Bundespräsident Steinmeier hat den Angriff der USA und Israels auf den Iran als vermeidbar bezeichnet. In einem Podcast des Portals T-Online sagte der Staatsoberhaupt wörtlich, das ist ein unnötiger Krieg. Steinmeier verwies dabei auf das Atomabkommen von 2015, das er als deutscher Außenminister selbst mitverhandelt hatte. Man könne deshalb nicht behaupten, so Steinmeier, diplomatische Möglichkeiten hätten nichts genutzt und US-Präsident Trump sei nichts anderes übrig geblieben, als an der Seite Israels Krieg zu führen. Trump hatte das Atomabkommen mit dem Iran aufgekündigt. Görlitz. Etwa zwei Tage nach dem Hauseinsturz in der sächsischen Stadt ist in den Trümmern die Leiche einer Frau gefunden worden. Dabei handelt es sich nach Angaben der Polizei um die zuvor vermisste 25-jährige Touristin aus Rumänien. Nach den beiden anderen Vermissten wird nach wie vor mit Spürhunden gesucht. Das Haus in Görlitz war am Montagabend aus bislang ungeklärter Ursache eingestürzt. Einsatzkräfte gehen aber von einer Gasexplosion aus, da kurz nach dem Einsturz ein Gasleck gefunden wurde. Berlin. Nach einem mit Ebola infizierten US-amerikanischen Arzt hat die Berliner Charité nun auch 5 seiner Familienangehörigen aufgenommen. Nach Angaben des Bundesgesundheitsministeriums befinden sich die Ehefrau und 4 Kinder inzwischen auf der Sonderisolierstation des Universitätsklinikums. Die US-Regierung hatte ein entsprechendes Hilfeersuchen gestellt. Der Mann hatte sich in der Demokratischen Republik Kongo mit dem Ebola-Virus angesteckt, als er Patienten behandelte. Seine Frau und Kinder gelten als Kontaktpersonen. Die Weltgesundheitsorganisation stuft das Risiko einer Ebola-Ausbreitung in Zentralafrika als hoch, weltweit aber als weiter als gering ein. Istanbul. Im Finale der Fußball-Europa League hat sich der SC Freiburg mit 0:3 dem englischen Erstligisten Aston Villa klar geschlagen geben müssen. Freiburg hatte allerdings schon mit dem Erreichen des Viertelfinales Vereinsgeschichte geschrieben. Und in der Fußball-Bundesliga hält der FC Augsburg seinen Übergangstrainer Manuel Baum dauerhaft auf dem Posten. Wie der Verein mitteilte, bekommt Baum einen 2-Jahres-Vertrag bis Sommer 2028. Er hatte die Mannschaft nach dem Rauswurf von Sandro Wagner übernommen und von den Abstiegsrängen auf Platz 9 der Tabelle geführt. Das Wetter in Bayern. Stark bewölkt mit etwas Sonnenschein. Freundlicher wird es am Nachmittag. Dabei regnet es ab und zu, vor allem in Ostbayern und an der Donau. Die Höchstwerte 18 bis 24 Grad. Die weiteren Aussichten. Ab morgen sonnig und trocken und bis 28 Grad warm. Am Pfingstwochenende bis 32 Grad. Es wird 6:05 Uhr. Die Verkehrsmeldungen, normaler Verkehr auf den Fernstraßen in Bayern. Soweit der Service.
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1: Es ist 7 Uhr. Die Nachrichten des Bayerischen Rundfunks mit Andreas Derschall. Die Übersicht. Bundesregierung will mit Milliardenbeteiligung Einfluss auf Rüstungskonzern nehmen. Antisemitischer Anschlag von München war wohl Teil einer europaweiten Serie. SC Freiburg muss sich im Europa-League-Finale von Istanbul geschlagen geben. Das Wetter in Bayern erst stark bewölkt mit ein paar Schauern, später freundlicher. Berlin. Die Bundesregierung will sich mit einer Summe von mehreren Milliarden Euro beim Rüstungskonzern KNDS beteiligen. Das hat der Vorsitzende des Verwaltungsrats Enders am Abend bestätigt. Union und SPD hatten über diesen wirtschafts- und rüstungspolitischen Schritt seit Monaten diskutiert. Nach einem geplanten Börsengang von KNDS soll der Bund 40% an dem Unternehmen halten. Im gleichen Umfang ist der französische Staat bereits an KNDS beteiligt. Der Hersteller des Kampfpanzers Leopard 2 ist aus den Rüstungsunternehmen Krauss, Maffei, Wegmann sowie der französischen Nexter hervorgegangen. KNDS wird auf einen Börsenwert von 20 Milliarden Euro taxiert. New York. Die Attacke auf ein jüdisch-israelisches Restaurant in München vergangenen Monat war offenbar Teil einer europaweiten Anschlagsserie. Ein in der Türkei festgenommener Iraker wurde nun von der US-Justiz in New York angeklagt. In der Anklageschrift wird der Anschlag von München genannt, neben ähnlichen Taten in Deutschland, Großbritannien, Belgien und den Niederlanden. Der nun angeklagte 32 Jahre alte Mann gelte als Drahtzieher, heißt es, und soll Verbindungen sowohl zu den iranischen Revolutionsgarden wie auch nach Moskau haben. Berlin. Bundespräsident Steinmeier hat von der Bundesregierung mehr Tempo in Sachen Reformen gefordert. Im Podcast des Nachrichtenportals T-Online sagte er, es sei bislang nicht gelungen, ein Paket zu schnüren, das die Öffentlichkeit überzeuge. Grundsätzlich sei die Bevölkerung bereit, dringend notwendige Reformen mitzutragen, so Steinmeier weiter. Konkrete Kritik äußerte er an der Entscheidung, die Mütterrente und die Sicherung des Rentenniveaus bereits im Vorfeld aus einer Sozialstaatsreform herausgenommen zu haben. Gleichzeitig räumte Steinmeier ein, dass es heute angesichts der sozialen Medien schwieriger sei, Reformen in Ruhe vorzubereiten. Der Koalitionsausschuss will nach Unionsangaben Ende Juni zur entscheidenden Sitzung über das geplante Reformpaket zusammenkommen. Jerusalem. Der katholische Geistliche Nikodemus Schnabel hat eine zunehmende Gewalt gegen Christen in Israel beklagt. Dem Bayerischen Rundfunk sagte er, der Angriff auf eine Ordensfrau Ende April in Jerusalem sei kein Einzelfall. In den vergangenen Jahren sei etwas gekippt, sagte der Abt der deutschsprachigen Domitio-Abtei. Wenn man als Christ erkennbar in Jerusalem auf die Straße gehe, sei nicht die Frage, ob man angepöbelt werde, sondern wie häufig. Görlitz. Nach dem Hauseinsturz im sächsischen Görlitz ist in den Trümmern die Leiche einer Frau gefunden worden. Nach Angaben der Polizei handelt es sich um die vermisste 25 Jahre alte Touristin aus Rumänien. Nach zwei weiteren Vermissten wird weiter gesucht. Dabei sind Spürhunde im Einsatz. Das Haus war am Montagabend eingestürzt, vermutlich nach einer Gasexplosion. Istanbul. Im Finale der Fußball-Europa League hat der SC Freiburg die erhoffte Sensation verpasst. Das Team von Trainer Julian Schuster musste sich dem englischen Erstligisten Aston Villa klar mit 0:3 geschlagen geben. Mit einem Sieg hätte sich Freiburg erstmals sogar für die Champions League qualifiziert. Und in der Fußball-Bundesliga hält der FC Augsburg seinen Übergangstrainer Manuel Baum dauerhaft auf dem Posten. Wie der Verein mitteilte, bekommt Baum einen Zweijahresvertrag bis Sommer 2028. Er hatte die Mannschaft nach dem Rauswurf von Sandro Wagner übernommen und von den Abstiegsrängen auf Platz 9 der Tabelle geführt. Das Wetter in Bayern. Stark bewölkt mit etwas Sonnenschein, freundlicher wird es am Nachmittag. Dabei regnet es ab und zu, vor allem in Ostbayern und an der Donau. Die Höchstwerte 18 bis 24 Grad. Die weiteren Aussichten? Ab morgen sonnig und trocken und bis 28 Grad warm, am Pfingstwochenende bis 32 Grad. Es ist 7:05 Uhr.
2: Der BR Schlager Verkehrsservice mit einer Meldung von der A93 Rosenheim Richtung Kiefersfelden. Zwischen Brandenburg und dem Grenzübergang Kiefersfelden 7 Kilometer Lkw-Stau. Es ist mal wieder Blockabfertigung an der österreichischen Grenze. Gute Fahrt für Sie an diesem Morgen.
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2: Guten Morgen. An diesem Donnerstag bei uns läuft alles wieder normal nach dem Warnstreik gestern. Aber was heißt schon normal? Bei der einen Kollegin funktionierte gleich in der Früh der Rechner nicht. Bei mir quietschte beim Verlassen des Hauses der Briefkastenschlüssel so laut, dass bestimmt alle Nachbarn wach geworden sind. Und das mit der roten Ampel und dem Autofahrer, das war bestimmt auch nur ein Versehen. Also alles der ganz normale Wahnsinn an einem Donnerstag mitten im Mai. Einen schönen und wenig aufreibenden Tag wünsche ich Ihnen.

0: Leider kann ich Udo Jürgens noch keinen Platz unter der Sonne zeigen, weil momentan ganz Bayern noch unter einer Wolkendecke liegt, jetzt um 7.16 Uhr.
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0: Gut zu wissen, was heute anliegt. Und ich glaube, in Erlangen muss man es niemandem sagen, was heute anliegt. Die 271. Erlanger Bergkirchweih wird eröffnet. Bis zum Montag, den 1. Juni, findet das Fest in der Hugenottenstadt statt. Die Erlanger Bergkirchweih, die zählt zu den größten Volksfesten Bayerns. Jedes Jahr zur Pfingstzeit pilgern Hunderttausende auf den sogenannten Berg. Und die Geschichte der Erlanger Bergkirchweih, die reicht zurück bis ins Jahr 1755. Seitdem ist das Fest von Jahr zu Jahr gewachsen. In Nürnberg geht's in den nächsten Tagen unter die Haut, denn bei der Live-Performance Kunst und Transformation, da tätowiert die spanische Tattoo-Künstlerin Miriam Black Motive nach Albrecht Dürer und Sigmar Polke. Und Sie sind eingeladen, ihr bei der Arbeit vor Ort zuzuschauen. Die Termine, sich selbst ein Tattoo stechen zu lassen, die sind dagegen bereits ausgebucht. Die Darbietungen finden heute und morgen von 11 bis 17 Uhr statt, sowie am Samstag und Sonntag von 12 bis 18 Uhr im Albrecht-Dürer-Haus. Und wie sah der Nationalsozialismus eigentlich in Günzburg aus? Während die Zahl der Zeitzeugen schwindet, macht das Heimatmuseum Günzburg die lokale Geschichte für die nächste Generation greifbar. In einem innovativen Projekt ist gemeinsam mit Schülern des Maria-Ward-Gymnasiums die App Geschichtsorte Günzburg entstanden und heute wird das digitale Projekt im Rahmen eines besonderen Stadtrundgangs erstmals der Öffentlichkeit vorgestellt.
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0: 7.25 Uhr ist der BR Schlagermorgen und Bayern ist stark bewölkt. Mehr kann man dazu nicht sagen. Bernd Beuren, jetzt, ich muss mir hier noch ein bisschen die Lupe an meinen Augen ein bisschen schärfer stellen, Entschuldigung. Also, Bernd Beuren im Landkreis Weilheim-Schongau stark bewölkt, 10 Grad. Bad Endorf im Landkreis Rosenheim stark bewölkt, 12 Grad. Und Emskirchen ist zumindest temperaturmäßig momentan der Spitzenreiter von den Orten, die mir vorliegen. Zwar auch stark bewölkt, aber 13 Grad Emskirchen im Landkreis Neustadt an der Aisch. Bad Windsheim. Mehr zum Wetter gleich nach den Nachrichten um 7:30.
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0: Malte Kelly, ein Kurs in Paris. Ich habe jetzt nicht nachgeschaut, wie kalt oder warm es in Paris ist, aber bestimmt auch schon sehr schön.
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0: Jetzt um 7.30 Uhr, der Bart ist ab. In der Regierungserklärung von Ministerpräsident Söder wird es heute um mehr Impulse für die Wirtschaft gehen. Stefan Götz im Nachrichtenstudio, welche Möglichkeiten gibt's dafür?
2: Damit beschäftigt sich eine neue Studie. Sie vergleicht strukturschwache mit wirtschaftlich erfolgreichen Regionen. Die Ergebnisse im Überblick von Hans-Joachim Viehweger.
3: Schon seit Jahren steht die Region München an der Spitze des Standortrankings des Instituts der deutschen Wirtschaft. Für eine Überraschung hat in diesem Jahr aber der Landkreis Tirschenreuth gesorgt, der auf Platz 3 im bundesweiten Vergleich gesprungen ist, insbesondere wegen der Entwicklung der Industrie in der Region. Das hat nach Einschätzung von Studienautorin Vanessa Hünnemeyer auch mit einer gezielten Wirtschaftsförderung zu tun. Dabei kommt es nicht auf isolierte Einzelmaßnahmen an, sondern auf ein strategisches Gesamtkonzept.
4: Kluge Regionalentwicklung verbindet Infrastruktur, Fachkräftesicherung, Flächenpolitik, Innovation und Verwaltungshandeln.
3: Besonders gelobt wird auch die Entwicklung in Würzburg. Der Sprung im Standortranking in den vergangenen 10 Jahren sei nicht zufällig entstanden, sondern gezielt durch staatliches Handeln unterstützt worden, sagt Hünnemeyer im Gespräch mit BR24. Beispielhaft nennt die Studienautorin Investitionen im Rahmen der Hightech-Agenda Bayern und den Aufbau von KI-Lehrstühlen an der Würzburger Uni.
2: Nürnberg hat einen strikten Sparkurs vor sich. Die Bezirksregierung von Mittelfranken hat den Haushalt von Oberbürgermeister König von der CSU zwar genehmigt, aber mit strengen Auflagen. Neue Schulden sind tabu. Und das bei steigenden sozial- und kommunalen Pflichtaufgaben. Das könnten auch die Rekordeinnahmen aus der Gewerbesteuer nicht ausgleichen, so Kämmerer Thorsten Brehm. Sie ist eines der wichtigsten Infrastrukturprojekte in Schwaben, die Bahnverbindung zwischen Ulm und Augsburg. Noch verläuft die Strecke nur zweigleisig. Dazu kommt jetzt aber eine Neubaustrecke mit 2 weiteren Gleisen, die größtenteils entlang der A8 verlaufen sollen. Heute Abend befasst sich der Bundestag mit dem Projekt. Peter Allgeier.
5: Die Zustimmung des Bundestags ist Voraussetzung dafür, dass die Bahn am Projekt in seiner jetzigen Form weiterarbeiten kann. Sie hat dem Parlament ihre Variante der Strecke vorgelegt. Die Abgeordneten entscheiden, ob sie mit den Planungen zufrieden sind und sie die Strecke finanzieren wollen. Die Kosten dafür liegen laut Verkehrsministerium aktuell bei rund 8 Milliarden Euro, im ungünstigsten Fall auch bei 13 Milliarden. Erste Züge könnten auf der Strecke Ende der 2030er oder Anfang der 2040er Jahre rollen. Die Fahrzeit zwischen

0: Dortmund-Augsburg mit einem ICE soll um rund 15 Minuten sinken.
1: In einer Dreiviertelstunde machen sich in Regensburg wieder tausende Pilger auf den Weg nach Altötting. Die Diözesan-Fußwallfahrt ist die größte in Bayern. Heutiges Ziel auf der insgesamt 111 Kilometer langen Strecke ist Menkhofen im Kreis Dingolfing-Landau.
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3: Und die Wallfahrer erwartet wechselnd bis starkes, stark bewölktes Wetter, aber auch ab und zu etwas Sonne. Nur am Bodensee, wo sie ja nicht vorbeikommen, dort ist es länger sonnig. Im Laufe des Nachmittags und am Abend lockert es vermehrt auf und die Sonne zeigt sich öfter. Vereinzelt gibt Schauer, vor allem in der Osthälfte Bayerns sowie im Umfeld der Donau. Die Höchstwerte liegen zwischen 18 Grad am Fichtelgebirge und 24 Grad im Landkreis Aschaffenburg sowie rund um Regensburg. Morgen dann, da scheint die Sonne, dazu ab dem Nachmittag ein paar Quellwolken und auch am Wochenende ist es sonnig oder höchstens leicht bewölkt. Die Höchstwerte am Wochenende zwischen 25 und 32 Grad. Also gutes Wetter, um zum Beispiel zum Spargelstechen zu gehen, das machen wir gleich.
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1: Vanessa Mai hier auf BR Schlager 7.44 Uhr und mancher Spargel, der kostet auch so viel wie ein Rohdiamant. Sie sind in dieser Woche beim Einkaufen sicherlich schon am Spargel vorbeigelaufen. Vielleicht haben Sie auch einen gekauft, aber in Steinsfeld im Landkreis Haßberg in Unterfranken, da können Sie sogar noch einen Schritt weiter gehen und sich Ihren Spargel selber stechen. Das ist ein Angebot vom Anbaubetrieb Werner. Dort hatte man die Idee, nur warum nicht die Kunden selber mal stechen lassen, so ähnlich wie beim Erdbeerfeld. Das kommt super an, vor allem bei Familien.
2: Ich muss jetzt erstmal so ein bisschen in die Erde reingraben, tief, damit ich den schön raustun kann. Und dann nehme ich den Spargel oben und unten und das Messer und dann versuche ich ihn rauszuziehen.
3: Für die Kinder ist es natürlich schwer. Ja, es geht schwer durchzustechen, nicht?
2: Nein, ist einfach.
4: Viele schauen jetzt etwas zerfleddert aus, nicht so gerade durchgestochen, wie man es kennt, wenn man es kauft. Aber dennoch ein cooles Erlebnis.
1: Und man schätzt die Stange noch mehr. Das sagt zumindest der Chef, das ist Jochen Werner.
5: Man muss dabei sein beim Stechen. Die brauchen alle ein bisschen Anleitung. Aber im Endeffekt, der selbstgestochene Spargel, der schmeckt einfach am besten.
1: Ja, das ist aber überall so. Egal, ob die selbst geernteten Erdbeeren oder die selbst vom Baum geholten Kirschen, das schmeckt immer alles am besten. Also vielleicht einfach mal ausprobieren in Steinsfeld im Landkreis Haßberg in Unterfranken. Dort können Sie Ihren Spargel selber stechen.

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1: Es ist 8 Uhr. Die Nachrichten des Bayerischen Rundfunks mit Andreas Derschall. Die Übersicht. Bundesregierung sichert sich Einfluss auf Rüstungskonzern KNDS. Antisemitischer Anschlag von München war wohl Teil einer Serie. Jerusalemer Benediktinerabt wirft Israels Politik Christenhass vor. Das Wetter in Bayern. Erst stark bewölkt mit ein paar Schauern, später freundlicher. Berlin. Der Bund steigt mit einem Milliardenbetrag beim Rüstungskonzern KNDS ein. Das hat der Verwaltungsratschef des Unternehmens Enders am Abend bestätigt. KNDS hat für die europäische Verteidigungspolitik große Bedeutung, weil das Unternehmen unter anderem den Kampfpanzer Leopard 2 entwickelt und herstellt. Mit der staatlichen Beteiligung von 40% zieht Deutschland mit dem französischen Anteil gleich. Beide Regierungen sollen Enders zufolge gleich große Stimmenanteile an der Konzernspitze erhalten. Langfristig sei allerdings das Ziel, so der Manager, nationale Sicherheitsinteressen über Beschaffungsaufträge zu sichern und nicht über Mehrheitsbeteiligungen. New York. Nach dem Anschlag auf ein jüdisch-israelisches Restaurant vergangenen Monat in München ist ein mutmaßlicher Drahtzieher in den USA angeklagt worden.

0: Iraker werden nach Ermittlungen der Bundespolizei FBI Vorbereitungen zu ähnlichen Attacken auf jüdische Einrichtungen nicht nur in Deutschland, sondern auch in Großbritannien, Belgien und den Niederlanden vorgeworfen. Der Verdächtige war in der Türkei festgenommen worden. Berlin. Bundespräsident Steinmeier hat Zweifel am freiwilligen Wehrdienst geäußert. Im Podcast von T-Online sagte er, ob damit genügend Soldaten in die Bundeswehr kämen, sei fraglich. Das Staatsoberhaupt sprach sich im Zuge dessen erneut für ein gesellschaftliches Pflichtjahr aus. Dies solle zwischen 6 und 12 Monaten dauern, für alle Bürger gelten und neben der Bundeswehr auch im sozialen, kulturellen oder ökologischen Bereich absolviert werden können. Steinmeier sagte, auf diese Weise müsste jeder einen Teil seiner Lebenszeit für das gemeinsame Ganze zur Verfügung stellen. Jerusalem. Nach dem Angriff auf eine Ordensfrau hat der katholische Geistliche Nikodemus Schnabel vor offenem Hass und zunehmender Gewalt gegen Christen in Israel gewarnt. Im Bayerischen Rundfunk sagte er, in den vergangenen Jahren sei etwas gekippt. Es sei nicht mehr die Frage, ob man angepöbelt oder bespuckt werde, wenn man als Christ erkennbar durch die Straßen in Jerusalem gehe, sondern wie oft. Verantwortlich für diese Entwicklung machte Schnabel Teile der israelischen Regierung. Ein großes Problem seien Extremisten. Allen voran nannte er den für die Polizei zuständigen Minister Ben-Gvir. Berlin. Der geplante Neubau der ICE-Bahnstrecke zwischen Augsburg und Ulm wird heute im Bundestag zur Abstimmung gestellt. Die neue Trasse, größtenteils entlang der Autobahn A8, soll Geschwindigkeiten bis 300 Kilometer pro Stunde zulassen und die Fahrzeit zwischen beiden Städten auf 26 Minuten verkürzen. Über das nötige Geld entscheidet das Parlament allerdings noch nicht. Die genauen Kosten des Milliardenprojekts sind ohnehin noch nicht genau beziffert. Auch die Frage nach der geplanten Bauzeit ist noch unbeantwortet. Istanbul. Das Finale der Fußball-Europa League hat der SC Freiburg klar verloren. Mit 0:3 musste sich das Team von Trainer Julian Schuster am späten Abend Aston Villa geschlagen geben. Für den Teammanager des englischen Erstligisten Unai Emery war es bereits der 5. Europa League-Titel als Trainer. Und Manuel Baum bleibt Trainer beim FC Augsburg. Baum wurde nach Angaben des Bundesligisten für weitere 2 Jahre verpflichtet. Er war eigentlich als Leiter für Entwicklung und Fußballinnovation nach Augsburg zurückgekehrt, übernahm die Mannschaft dann aber wieder nach einer erfolglosen Trainerzeit von Sandro Wagner. Nach Abstiegssorgen hatten die Augsburger die Saison auf Tabellenplatz 9 beendet. Das Wetter in Bayern. Stark bewölkt mit etwas Sonnenschein, freundlicher wird es am Nachmittag. Dabei regnet es ab und zu, vor allem in Ostbayern und an der Donau. Die Höchstwerte 18 bis 24 Grad. Die weiteren Aussichten, ab morgen sonnig und trocken und bis 28 Grad warm, am Pfingstwochenende bis 32 Grad. Es ist 8.05 Uhr.
1: Der BR Schlager Verkehrsservice A93 Rosenheim Richtung Kiefersfelden zwischen Brandenburg und dem Grenzübergang Kiefersfelden. LKW-Stau wegen der Blockabfertigung an der österreichischen Grenze. Dann die A94 Passau Richtung München zwischen Hohenlinden und Parsdorf. Stockender Verkehr wie jeden Morgen. Und A99 Westumfahrung München Richtung Nürnberg zwischen dem Dreieck Allach und dem Tunnel Allach sind nach einem LKW-Unfall 2 Spuren blockiert. Im Moment erheblicher Rückstau, nämlich auf einer Länge von 8 Kilometern. Ab Germering Nord. Gute Fahrt für Sie.
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1: Einen schönen guten Morgen, hier ist der Erich Wartusch. Das Wetter, das nimmt einen ziemlich langen Anlauf, um dann am Pfingstwochenende endlich richtig gut zu werden. Momentan noch müssen wir uns mit Wolken herumschlagen, aber spätestens übermorgen wird das alles vergessen sein. Endlich mal hat der Wettererzeuger ein gutes Händchen und plant das richtige Wetter genau für das lange Wochenende ein.
3: Das ist nicht normal.

Hallo und wunderschönen guten Morgen, liebe BR-Schlagerfreunde. Hier spricht eure Natalie Holzner und ich hoffe, ihr startet jetzt richtig gut in den Tag. Aufgehört!

0: Die Bee Gees hier im BR Schlagermorgen, 8.17 Uhr ist es.
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0: Können Sie was mit dem Namen Guy Ritchie anfangen? Ja, viele haben den Namen natürlich schon mal gehört. Er ist Regisseur und vor allem, er war mal mit Madonna verheiratet. Und Sie haben garantiert auch schon mal was gesehen, wo Guy Ritchie Regie geführt hat. Zum Beispiel die Kaffee-Werbespots mit George Clooney oder die Sherlock-Holmes-Filme. Ab heute hat er einen neuen Actionfilm im Kino, der heißt In the Grey, in der Grauzone. Unsere Kinoexpertin Walli Müller, in welche Geschichte wird die Action denn eingebettet?
2: Rachel Wild ist die Frau, die man engagiert, wenn noch Rechnungen mit gefährlichen Typen wie dem kriminellen Geschäftsmann Salazar offen sind. Er schuldet einer Großbank $1 Milliarde, die Rachel nun zurückfordert. Und weil er sie dafür erstmal auslacht, ist es so schön zu sehen, wie sie ihn dann Schritt für Schritt in die Enge treibt. Erst auf legale, juristische Art, dann kommen die weniger legalen Mittel, also die Grauzone. Da vertraut sie ganz auf ihr Top-Agenten-Duo, gespielt von Jake Gyllenhaal und Henry Cavill. Die zwei nehmen es easy mit einer 70-Mann-Privatarmee auf.
3: Checkt jeden Reifen.
4: Lernt jeden Millimeter kennen, bis diese Routen uns gehören. Wir müssen Salazar immer einen Schritt voraus sein.
2: Guy Ritchie inszeniert ja immer sehr rasant. Während die Jungs also noch ihre raffinierten Angriffs- und Fluchtpläne schmieden, sieht man sie optisch schon ausgeführt. Das macht für mich den Spaß am Film aus. Das Actionfinale ist dann klassisch. Laut, explosiv, verlustreich. Geschmackssache.
0: Danke für diesen Tipp an unsere BR-Schlager-Kinoexpertin Walli Müller. Also wenn Sie Action, Comedy und eine solide Story mögen, dann ist unser heutiger Filmtipp Ihr Ding. In the Grey läuft ab sofort in den bayerischen Kinos.
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1: 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Und es sind ja Sunrise, die vierte Woche nun schon platziert und erneut auf Platz 1 gewesen. Am vergangenen Freitag sind wir also mal gespannt, ob sie diesen Spitzenplatz morgen dann verteidigen werden in der ARD Schlagerhitparade. Würde er noch Musik machen, dann wäre er bestimmt auch ganz oben platziert. Peter Alexander.
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0: Und weil es auf die Sekunde genau 8.30 Uhr ist, öffne ich jetzt auch die Tür, nämlich für Stefan Götz.
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0: Und Stefan Götz ist der, der bei uns im Bayern Nachrichtenstudio sitzt. Sie ist eines der wichtigsten Infrastrukturprojekte in Schwaben, die Bahnverbindung zwischen Ulm und Augsburg. Heute beschäftigt sich der Bundestag mit diesem Vorhaben. Worum geht's da genau?
2: Naja, um die Finanzierung, weil billig wird das nicht. Die Strecke verläuft ja bisher nur zweigleisig. Geplant ist eine Neubaustrecke mit weiteren zwei Gleisen, größtenteils entlang der A8. Mehr von Peter Allgeier.
3: Die Zustimmung des Bundestags ist Voraussetzung dafür, dass die Bahn am Projekt in seiner jetzigen Form weiterarbeiten kann. Sie hat dem Parlament ihre Variante der Strecke vorgelegt. Die Abgeordneten entscheiden, ob sie mit den Planungen zufrieden sind und sie die Strecke finanzieren wollen. Die Kosten dafür liegen laut Verkehrsministerium aktuell bei rund 8 Milliarden Euro, im ungünstigsten Fall auch bei 13 Milliarden. Erste Züge könnten auf der Strecke Ende der 2030er oder Anfang der 2040er Jahre rollen. Die Fahrzeit zwischen Ulm und Augsburg mit einem ICE soll um rund 15 Minuten sinken.
2: Der Siemens-Konzern macht seine Software-Tochter Evosoft dicht. Rund 380 Beschäftigte verlieren bis Ende kommenden Jahres ihre Jobs, die meisten davon in Nürnberg. Andreas Schuster.
4: Evosoft hatte für den Konzern IT- und Softwarelösungen entwickelt, vor allem für die Sparte Digital Industries. Der Grund für das Aus? Fehlende Aufträge, so ein Siemens-Sprecher. Das liegt aber weniger an der konjunkturellen Gesamtlage, sondern vielmehr an der konzerninternen Entscheidung von Siemens, die IT-Lösungen nicht mehr zu vergeben, sondern hausintern zu entwickeln. Dass bei Evosoft die Lichter ausgehen, dürfte viele Beschäftigte kalt erwischt haben. Gerade zieht der Großteil der Belegschaft von Nürnberg an den Siemens-Campus nach Erlangen um. Immerhin, den Beschäftigten wurde nahegelegt, sich auf die insgesamt 2000 offenen Stellen im Mutterkonzern zu bewerben.
2: Wie können wirtschaftsschwache Regionen in Bayern fett gemacht werden? Dazu gibt es jetzt eine neue Studie des Instituts der Deutschen Wirtschaft. Ein Überblick von Hans-Joachim Viehweger.
5: Für eine Überraschung hat in diesem Jahr der Landkreis Tirschenreuth gesorgt, der auf Platz 3 des Standort-Rankings gesprungen ist, insbesondere wegen der Entwicklung der Industrie in der Region. Das hat nach Einschätzung von Studienautorin Vanessa Hünnemeyer auch mit einer gezielten Wirtschaftsförderung zu tun. Dabei kommt es nicht auf isolierte Einzelmaßnahmen an, sondern auf ein strategisches Gesamtkonzept.
6: Kluge Regionalentwicklung verbindet Infrastruktur, Fachkräftesicherung, Flächenpolitik, Innovation und Verwaltungshandeln.
5: Besonders gelobt wird auch die Entwicklung in Würzburg. Der Sprung im Standortranking in den vergangenen 10 Jahren sei gezielt durch staatliches Handeln unterstützt worden, sagt Hünnemeyer im Gespräch mit BR24. Beispielhaft nennt die Studienautorin Investitionen im Rahmen der Hightech-Agenda Bayern und den Aufbau von KI-Lehrstühlen an der Würzburger Uni.
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0: Bayern schreibt sich mit stark bewölkt. So könnte ich das jetzt irgendwie umschreiben, was wir da momentan sehen am Himmel. Neuendettelsau im Landkreis Ansbach zum Beispiel, starke Bewölkung bei 14 Grad. Scheßlitz im Landkreis Bamberg, bedeckter Himmel bei 15 Grad. Und auch in Dattenried bei Stötten am Auerberg im Ostallgäu, stark bewölkte 11 Grad. Und es ist heute auch wechselnd bis stark bewölkt weiterhin. Aber ein bisschen Sonne kann schon aufkommen, am Bodensee sogar länger. Im Laufe des Nachmittags und am Abend lockert es vermehrt auf und die Sonne zeigt sich dann öfter. Aber es gibt auch weiterhin vereinzelt Schauer und die vor allem in der Osthälfte sowie im Umfeld der Donau. Die Höchstwerte zwischen 18 und 24 Grad. Morgen dann sehr viel Sonne, dazu ab dem Nachmittag ein paar Quellwolken. Und auch am Wochenende ist es sonnig oder höchstens leicht bewölkt mit Höchstwerten zwischen 25 und 32 Grad. Es wird also richtig, richtig warm. Stefan Peters jetzt mit Gott hatte einen Traum.
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0: Und das um 8.43 Uhr. Die einen, die starten jetzt gerade in den vorletzten Schultag vor den Pfingstferien oder in einen ganz normalen Arbeitstag. Aber andere, die laufen in gut 20 Minuten dann los von Regensburg nach Altötting. 111 Kilometer bei der größten Wallfahrt Bayerns. Man sagt ja da in der Gegend so schön, heit gehen wir auf Eding. Und in Erlangen, da freuen sich ganz viele schon in der Früh auf eines der schönsten Volksfeste in ganz Bayern, nämlich die Bergkirche.
1: Ich bin gebürtige Erlangerin und für mich ist Pfingsten immer Berg.
2: Du lernst hier Leute kennen, das glaubt man gar nicht. Ja, speziell, wenn du Pfingstsonntag Frühschoppen da bist.
3: Das Schöne ist, dass man auch draußen ist.
4: Dass es halt nicht wie ein Volksfest ist, wo man drüber läuft, sondern dass halt dieses Außenrum einfach schon immer da ist. Diese Keller, diese ganz besondere Atmosphäre unter die Bäume, das macht es halt irgendwie aus.
0: Wir von BR Schlager wünschen ganz viel Spaß auf dem Berg. Jetzt bis 1. Juni geht das ganze Jahr und viele im Freistaat machen sich natürlich auch bereit für das erste richtige Sommerwochenende des Jahres. Katrin Kolb aus unserem Wetterteam, das ist nicht übertrieben zu sagen, es kommt der Sommer, oder?
5: Nein, überhaupt nicht. Ich meine, 25 bis 32 Grad, das sind einfach Sommertemperaturen. So gesehen, ein perfektes Pfingstwochenende für Grillen, für Radeln, für Freibad. Ganz Mutige können mal die Bayerischen Seen austesten, vielleicht mit einem Zeh, weil ich finde 16 Grad, das ist schon sehr kalt. Dann doch lieber ein Eis, wer sich abkühlen will.
0: Also bei 16 Grad reden wir von der Wassertemperatur, nicht von der Temperatur draußen. Die kann ja sogar eine 3 vorne haben auf dem Thermometer. Und wie lange dauert jetzt dieses Sommerwetter? Samstag, Sonntag, Montag auch noch?
5: Da lege ich den Dienstag auch noch oben drauf. Also der wird ähnlich heiß. In Regensburg und Kitzingen stehen da bis zu 32 Grad auf dem Plan. Ab Mittwoch wird's ein bisschen kühler oder angenehmer, kann man auch sagen. Dann Höchstwerte um 24, 25 Grad. Rund um die Berge, da kann's mal für einen Gewitterschauer langen. Ansonsten geht's recht sonnig durch die erste Pfingstferienwoche.
0: Na, das klingt doch richtig gut. Egal, ob Sie in den Urlaub fahren oder da bleiben. DFB-Pokalfinale ist ja am Samstag auch noch. Und Relegation darf man nicht vergessen. Für die Vierter wird's spannend. Also, es ist eigentlich alles geboten. Und dazu gibt's den perfekten Schlager aus dem Radio. Jetzt mit Cosi.

0: Nicole im BR-Schlagermorgen jetzt um 8:08. Die Deutsche Post, die warnt vor dubiosen Drittanbietern für Nachsendeaufträge. Bei einem Umzug wollen viele Menschen ja sicherstellen, dass ihnen ihre Post auch an die neue Adresse gesendet wird. Schätzungsweise aber fallen rund 350.000 Menschen in Deutschland jedes Jahr auf diese Masche herein.
1: Wer im Internet einfach Nachsendeauftrag und Post googelt, landet schnell auf den falschen Seiten. Gelber Briefkasten, ein Posthorn, alles sieht nach der Deutschen Post aus. Die Rechnung wird dann allerdings deutlich teurer. Statt der üblichen 31,90 Euro für 6 Monate Nachsendeservice wird häufig das 3- bis 4-fache fällig. Rechnungen bis zu 170 Euro sind keine Seltenheit. Die Drittanbieter leiten die Daten dafür einfach nur an die Post weiter und kassieren ab. Bei dem Bonner Konzern heißt es, man könne dagegen nicht viel machen. Denn man sei verpflichtet, Nachsendeanträge anzunehmen, egal ob sie direkt bei der Post oder über Drittanbieter eingereicht werden. Deshalb warnt das Unternehmen jetzt vor den unseriösen Angeboten im Netz. Rund 20 solcher Drittanbieter gäbe es derzeit, viele davon zum Beispiel mit Sitz in Dubai. Die Verbraucherzentralen empfehlen zum Beispiel, das Impressum auf der jeweiligen Internetseite zu prüfen. Wird dort ein gewerblicher Anbieter und nicht die Post genannt, sollte man die Finger davon lassen. Denn häufig seien die Verträge trotz der überhöhten Preise wirksam und ein Einspruch oder Widerruf kaum möglich.
0: Jörg Sauerwein berichtete für BR Schlager.

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1: Es ist 9 Uhr. Die Nachrichten des Bayerischen Rundfunks mit Andreas Derschall. Die Übersicht. Rüstungspolitik. Bund will mit Milliarden beim Leopard-Hersteller einsteigen. Christenhass. Katholischer Benediktinerabt wirft Israels Politik Untätigkeit vor. Hauseinsturz. Einsatzkräfte in Görlitz bergen tote Urlauberin. Das Wetter in Bayern erst stark bewölkt mit ein paar Schauern, später sonniger. Berlin. Die Bundesregierung will sich mit einer Summe von mehreren Milliarden Euro beim Rüstungskonzern KNDS beteiligen. Das hat der Vorsitzende des Verwaltungsrats Enders am Abend bestätigt. Union und SPD hatten über diesen wirtschafts- und rüstungspolitischen Schritt seit Monaten diskutiert. Nach einem geplanten Börsengang von KNDS soll der Bund 40% an dem Unternehmen halten. Im gleichen Umfang ist der französische Staat bereits an KNDS beteiligt. Der Hersteller des Kampfpanzers Leopard 2 ist aus den Rüstungsunternehmen Krauss, Maffei, Wegmann sowie der französischen Nexter hervorgegangen. KNDS wird auf einem Börsenwert von 20 Milliarden Euro taxiert. Moskau. Russland hat im Rahmen eines groß angelegten Manövers seiner Nuklearstreitkräfte einen Einsatz von Atomwaffen in Belarus geübt. Wie das Verteidigungsministerium mitteilte, sind dabei unter anderem nukleare Sprengköpfe in die Feldlager einer Raketenbrigade geliefert worden. Russland hat nach einer Vereinbarung mit Belarus im Jahr 2023 taktische Atomwaffen in dem Nachbarland stationiert. Das Regime in Minsk gilt als enger Verbündeter des Kremls und grenzt sowohl an die Ukraine als auch an die NATO-Staaten Polen, Litauen und Lettland. Bereits im vergangenen Jahr hatten Russland und Belarus bei einem gemeinsamen Manöver den Einsatz von Atomwaffen geprobt. Jerusalem. Der

0: des katholischen Benediktinerklosters in Jerusalem, Nikodemus Schnabel, hat der israelischen Politik eine christenfeindliche Haltung vorgeworfen. Im Interview mit dem Bayerischen Rundfunk beklagte Schnabel, Anfeindungen und Übergriffe auf Christen in der Heiligen Stadt würden von der Regierung nicht ernst genommen. Insbesondere Polizeiminister Ben-Gvir warf der Abt Christenhass vor. Ben-Gvir hatte gerade erst ein Video öffentlich gemacht, in dem er festgenommene Aktivisten einer Gaza-Hilfslotte verspottet, während die Männer und Frauen aus Europa gefesselt am Boden knien. Nach dem deutschen Botschafter in Israel Seibert kritisierte auch Außenminister Wadephul das Verhalten des israelischen Ministers als vollkommen inakzeptabel. Es widerspreche den Werten, für die Deutschland mit Israel gemeinsam stehen wolle. Solna. Sexuell übertragbare Krankheiten sind in Europa wieder auf dem Vormarsch. Nach Angaben der Europäischen Gesundheitsbehörde haben die gemeldeten Fälle von Gonorrhoe und Syphilis im Jahr 2024 den höchsten Wert seit mehr als einem Jahrzehnt erreicht. Demnach wurden gut 106.000 Fälle der auch als Tripper bekannten bakteriellen Infektionskrankheit Gonorrhoe verzeichnet. Die Zahl der Syphilisfälle habe sich demnach im selben Zeitraum mehr als verdoppelt. Görlitz. Nach dem Hauseinsturz im sächsischen Görlitz ist in den Trümmern die Leiche einer Frau gefunden worden. Nach Angaben der Polizei handelt es sich um die vermisste 25 Jahre alte Touristin aus Rumänien. Nach zwei weiteren Vermissten wird weiter gesucht. Dabei sind Spürhunde im Einsatz. Das Haus war am Montagabend eingestürzt, vermutlich nach einer Gasexplosion. Istanbul. Der SC Freiburg hat die erhoffte Sensation im Finale der Europa League verpasst und im Finale gegen den englischen Erstligisten Aston Villa am Abend mit 0:3 verloren. Für Aston Villa-Trainer Unai Emery ist es schon der 5. Europa League-Titel. 3-mal konnte der Spanier mit dem FC Sevilla gewinnen und 1-mal mit dem FC Villarreal. Und in der Fußball-Bundesliga hält der FC Augsburg seinen Übergangstrainer Manuel Baum dauerhaft auf den Posten. Wie der Verein mitteilte, bekommt Baum einen 2-Jahres-Vertrag bis Sommer 2028. Das Wetter in Bayern, stark bewölkt mit etwas Sonnenschein, freundlicher wird es am Nachmittag. Dabei regnet es ab und zu, vor allem in Ostbayern und an der Donau. Die Höchstwerte 18 bis 24 Grad. Es ist 9.05 Uhr.
1: Der BR-Schlager Verkehrsservice A99 Westumfahrung München Richtung Nürnberg am Dreieck Feld-Moching in der Überleitung zur A92 Richtung Deggendorf hat seinen Unfall gegeben. A93 Rosenheim Richtung Kiefersfelden zwischen Brandenburg und dem Grenzübergang Kiefersfelden LKW-Stau wegen der Blockabfertigung an der österreichischen Grenze. Dann die A99, Westumfahrung München Richtung Nürnberg zwischen dem Dreieck Allach und dem Tunnel Allach. Dort sind nach einem LKW-Unfall zwei Spuren blockiert. Im Moment staut es sich ab Germering Nord. Und noch die A99, Ostumfahrung München Richtung Nürnberg zwischen Kirchheim und dem Kreuz München Nord. 5 Kilometer Stau an einer Baustelle. Gute Fahrt!
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1: Hallo, schönen Vormittag. Hatten Sie denn heute Nacht auch diesen Traum, dass bei Ihnen das Telefon klingelt und Bundestrainer Julian Nagelsmann ist dran und er sagt, ich möchte dich mitnehmen zur WM. Ja, kann mir gut vorstellen, dass so mancher Fußballprofi heute Nacht etwas unruhig geschlafen hat, falls er genau diesen Anruf noch nicht erhalten hat. Spätestens heute Mittag ist der Traum dann vorbei, denn dann wird der Bundestrainer bekannt geben, wer dabei sein wird in den USA, in Mexiko und in Kanada. Ich stelle mir ja das Prozedere ungefähr so vor.
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0: Hannes Wader im BR Schlagermorgen um 8:45. Die bayerischen Pfingstferien, die stehen vor der Tür. Nur noch heute und morgen ist Schule. Dann ist es soweit. Alle, die daheim bleiben können, die haben die Möglichkeit, sich auf tolles Wetter am Pfingstwochenende zu freuen. Und passend dazu öffnen jetzt im Mai auch in ganz Bayern viele Berghütten. Dieses Wochenende zum Beispiel die Blaueishütte und das Watzmannhaus in den Berchtesgadener Alpen. Oder auch die Rappenseehütte bei Oberstdorf oder die Mindelheimer Hütte im Allgäu. Die Schönfeldhütte am Schliersee, die hat schon auf. Auch das Aberschutzhaus im Bayerischen Wald oder die Rohrkopfhütte in Schwangau. Und aus dem Fichtelgebirge dort ist die Hüttenwirtin Sabrina von der Ochsenkopfhütte und die hat uns eine Sprachnachricht geschickt. Dort ist mittlerweile alles vorbereitet für die Sommersaison.
1: Die Hütte ist startklar, die Terrasse ist bereit und die ersten Gäste genießen schon die Zeit bei uns am Berg. Jetzt hoffen wir einfach auf viele sonnige Tage und eine richtig schöne Saison mit vielen Wanderern und Ausflüglern. Viele Grüße vom Ochsenkopf an alle Hörerinnen und Hörer.
0: Die Grüße gehen natürlich zurück, aber Achtung, den Hinweis, den haben uns einige Hüttenwirte gegeben auf den Bergen. Da liegt oft noch Schnee, hat diese Woche ja sogar noch mal frisch draufgeschneit, vor allem an der schattigen Nordseite, an diesen Nordhängen. Da kann es gefährlich sein und auch wenn die Wege oft frei sind, dann ist es matschig und rutschig. Also unser Tipp, lieber Stöcke und auch Grödel einpacken. Im Zweifel einfach eine tiefer gelegene Hütte aussuchen, die Tour gut planen und Wetter checken sowieso und ganz im Zweifel lieber umkehren, damit auch alle sicher wieder runterkommen vom Berg.
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3: Und am Pfingstsonntag kommt gleich einiges zusammen, ein Musical-Jubiläum, ein 85. Geburtstag und eine neue CD bei Markus Wagner in der ARD-Showbühne. Die neue CD, die kommt von Verena Mackenberg, die sich vor allem durch die Tournee This is the Greatest Show in den letzten Jahren einen Namen gemacht hat. 85? Das wird Bob Dylan. Der hat ja auch inzwischen ein Musical geschrieben, The Girl from the North Country, wird im Herbst im Stadttheater in Fürth Deutschland Premiere feiern. Und der Musical-Jubilar, das ist Cats. Vor 45 Jahren brach mit diesem Stück von Andrew Lloyd Webber eine Zeitenwende in der Musical-Branche an.

0: Wenn das mal kein Klassiker war. Peter Maffay, so bist du. Jetzt ist es genau 9.30 Uhr.
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2: Im Studio Stefan Götz. Die geplante Reform des Kita-Gesetzes schlägt nach wie vor hohe Wellen. Träger und Kommunen kritisieren, die Reform sei gut, aber zu kurz gedacht. Auch der Landesbeirat der Kita-Eltern meldet sich zu Wort. Bisher bekommen Eltern vom Freistaat einen Zuschuss von 100 Euro pro Platz. Zukünftig soll dieses Geld direkt in die Kitas fließen. Was das bedeutet, erklärt Katrin Bohlmann.
3: Kitas würden für viele Familien zunehmend zum unbezahlbaren Luxus, kritisiert Monika Golling, Vorsitzende des Landeselternbeirats in Bayern, kurz LEB. Fiel der 100-Euro-Zuschuss an die Eltern weg, müssten diese den vollen Kita-Beitrag bezahlen. Die Befürchtung des LEB, Eltern behalten dann ihre Kinder gezwungenermaßen zu Hause, weil sie sich die Betreuungsplätze nicht mehr leisten können. Der Landeselternverband fordert deshalb, der 100-Euro-Zuschuss zur Kita-Gebühr muss bleiben. Wenn die staatlichen Fördermittel nur Löcher in den Haushalten der Träger stopften, ohne die Eltern spürbar zu entlasten, kollabiere das System von unten, warnt die LEB-Vorsitzende Monika Golling. Das Bayerische Rote Kreuz als Kita-Träger schreibt auf BR-Anfrage, das wirtschaftliche Risiko bleibe bei den Trägern. Es sei nicht realistisch, die Elternbeiträge zu stabilisieren oder zu senken, angesichts steigender Kosten.
2: Katrin Ebner-Steiner ist nicht mehr alleinige Chefin der AfD-Fraktion im Landtag. Die 32 Abgeordneten haben ihr gestern Abend Ulrich Singer an die Seite gesetzt. Diese Doppelspitze ist auch Ergebnis interner Konflikte. Johannes Reichert.
4: Zur künftigen Zusammenarbeit mit Singer sagte Ebner-Steiner, sie seien nie Rivalen gewesen und verstünden sich gut. Im ersten Wahlgang traten die beiden allerdings noch gegeneinander an. Bei 16-15 Stimmen für Ebner-Steiner reichte es für keinen der beiden zur absoluten Mehrheit. Die Doppelspitze war das Ergebnis eines Kompromisses. Darüber hinaus gibt es künftig 5 Stellvertreter im Vorstand. Der parlamentarische Geschäftsführer Christoph Meyer und sein Stellvertreter bleiben im Amt. Mit Blick auf die restliche Legislatur gibt Ebner-Steiner das Ziel aus. Bei der künftigen Landtagswahl gelte es, Söder aus der Staatskanzlei rauszuhauen.
2: In Regensburg hat um 8 Uhr die Diözesan-Fußwallfahrt angefangen, die größte in Bayern. Tausende Pilger haben sich dort auf den Weg nach Altötting gemacht. Konstantin König.
5: Insgesamt sind es 111 Kilometer, die Pilger bis Samstag zurücklegen. Der erste Tag endet mit einer Übernachtung in Menkhofen im Landkreis Dingolfing-Landau. Morgen legen die Wallfahrer ihre längste Strecke zurück, 50 Kilometer von Menkhofen nach Massing. Die letzte Etappe am Samstag führt die Pilger zu ihrem Ziel nach Altötting. Dort endet dann die Wallfahrt bei einem Gottesdienst in der St. Anna-Basilika. In den Tagen von heute bis Samstag kann es laut Polizei entlang der Strecke zu Verkehrsbehinderungen kommen.
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0: Bevor es am Wochenende richtig warm wird, sind wir heute temperaturmäßig noch eher mäßig. Die Höchstwerte liegen zwischen 18 Grad am Fichtelgebirge und 24 Grad immerhin im Landkreis Aschaffenburg sowie rund um Regensburg. Es ist wechselnd bis stark bewölkt. Ab und zu etwas Sonne, nur am Bodensee, dort ist es länger sonnig. Im Laufe des Nachmittags und am Abend lockert es aber vermehrt auf und dann kommt auch die Sonne häufiger zum Vorschein. Vereinzelt gibt's Schauer, die vor allem in der Osthälfte Bayerns sowie im Umfeld der Donau. Morgen dann aber scheint fast überall die Sonne, dazu ab dem Nachmittag ein paar Quellwolken. Und auch am Wochenende ist es sonnig oder höchstens leicht bewölkt mit Höchstwerten zwischen 25 und 32 Grad. Da fängt sogar der Gabalier in seiner Lederhosen zum Schwitzen an.
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0: Sie hören immer noch Bia Schlager mit dem Funky Town Song von Lips Incorporated. Jetzt um 9.41 Uhr.
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0: Und heute haben wir einen Musikschatz ausgegraben, bei dem ich mir total sicher bin, dass genau jetzt meine Kollegin Corinna in der BR Schlager Redaktion ganz laut aufdrehen wird, weil dieses Lied, das mag sie sehr. Obwohl das fast 20 Jahre älter ist als sie selbst, aber Musik ist zeitlos. Merkt man bei diesem Song auf alle Fälle, denn Alt wie ein Baum von den Pudis, das ist einfach so ein Song, der sofort im Ohr hängen bleibt. Der Titel kam 1976 raus, wurde zu einer echten Hymne und das nicht nur in der DDR. Geschrieben wurde das Lied von Dieter Maschine Birr und dem Texter Burkhard Lasch und die Zeile, genau wie der Dichter es beschreibt, bezieht sich tatsächlich auf ein Gedicht von Louis Fürnberg. In dem Song geht's um den Wunsch, fest verwurzelt durchs Leben zu gehen, Erfahrungen zu sammeln und trotzdem die Träume nicht zu verlieren. Also eigentlich ein Lied übers Älterwerden, aber auf eine sehr schöne, hoffnungsvolle Art. Die Pudis selbst, die gehören zur deutschen Rockgeschichte dazu. Gegründet Ende der 60er Jahre waren sie die erfolgreichste Rockband der DDR, haben Millionen Platten verkauft und eben Songs geschaffen, die bis heute Kult sind, Wenn ein Mensch lebt oder Alt wie ein Baum. Und spannend ist natürlich auch, dass Anfang der 70er die Pudis sogar mal Auftrittsverbot hatten in der DDR, weil sie zu laut waren und englische Songs gespielt hatten. Danach haben sie dann angefangen, eigene deutsche Texte zu schreiben und genau daraus entstand ihr eigener Sound. Dieter Birr alias Maschine, der tritt übrigens bis heute solo auf, obwohl er auch schon 82 Jahre alt ist. Nächste Gelegenheit, ihn zu sehen, wäre dann zum Beispiel am 30. Mai in Zeulenroda. Hier ist Maschine mit seinen Pudis und unser heutiger BR-Schlager-Musikschatz, Alt wie ein Baum.

0: Das war ein ganz besonderes Lied. Ein echter Musikschatz eben. Nur auf BR Schlager.
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0: 10 vor 10, hier ist der BR-Schlagermorgen. Es gibt ein Land, in dem es kein Nein gibt. Das ist Japan. Dort ist es einfach nicht vorgesehen, jemandem mit einem Nein in Verlegenheit zu bringen. Macht natürlich die Kommunikation auch nicht gerade einfacher, aber ansonsten, glaube ich, können wir uns schon einiges von den Japanern abschauen.
1: Höflichkeit, Respekt und Harmonie sind in Japan essentiell. Das bedeutet aber nicht, dass man seine Mitmenschen mit Komplimenten überschüttet. Bescheidenheit kommt weitaus besser an. Überreicht man beispielsweise ein Geschenk oder Mitbringsel, entschuldigt man sich grundsätzlich mal dafür, dass man nur etwas Kleines oder Langweiliges mitgebracht hat, völlig unabhängig, wie wertvoll das Geschenk tatsächlich ist. Ganz wichtig ist es, anderen Menschen keine Unannehmlichkeiten zu bereiten. Das ist so ein bisschen das Credo. Beispiel in der Bahn. Niemand telefoniert oder redet laut. Man nimmt seinen Müll mit, geht man in fremde Wohnungen, zieht man natürlich die Schuhe aus. Diese Basics sind immer noch aktuell, wenngleich es nicht mehr ganz so formell zugeht. Die Umgangsformen sind flacher und toleranter geworden. Aber tief verbeugt wird sich hier in Japan natürlich trotzdem noch.
0: Unser Korrespondent Thorsten Iffland über Höflichkeit in Japan. Ich bin jetzt auch ganz höflich, wünsche Ihnen noch einen wunderbaren Donnerstag, einen ebenso wunderbaren BR-Schlagertreff gleich nach 10 mit Karin Schubert. Und da wir schon über Japan gesprochen haben, darf dieser Titel von Roy Black jetzt nicht fehlen. In Japan geht die Sonne auf.

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1: Es ist 10 Uhr. Die Nachrichten des Bayerischen Rundfunks mit Andreas Dirschall. Die Übersicht. Regierungserklärung Söder sieht Bayern wirtschaftlich gut aufgestellt. Rüstungsbeteiligung. Bundesregierung will mit Milliarden bei KNDS einsteigen. Reformtempo. Steinmeier kritisiert schleppenden Umbau des Sozialstaats. Das Wetter in Bayern. Erst ein paar Schauer, später sonniger. München. Ministerpräsident Söder hat im Zuge seiner Regierungserklärung die Arbeit der Staatsregierung gelobt. Einen Schwerpunkt legt er in seiner Rede im Münchner Landtag auf die Start-up-Szene im Freistaat. Man habe Berlin überholt, was die Neugründungen anbelange. Jedes fünfte Start-up werde mittlerweile in Bayern gegründet, so Söder. Ziel sei es, langfristig im Wettbewerb mit China und den USA weiter als internationaler Spitzenstandort für Hightech-Forschung und neue Technologien mitzuhalten. Regierungserklärungen des Ministerpräsidenten im Landtag sind zu normalen Zeiten eher selten. In der Vergangenheit hatte Söder speziell in Krisenzeiten aber öfter davon Gebrauch gemacht. Berlin. Der Bund steigt mit einem Milliardenbetrag beim Rüstungskonzern KNDS ein. Das hat der Verwaltungsratschef des Unternehmens Enders am Abend bestätigt. KNDS hat für die europäische Verteidigungspolitik große Bedeutung, weil das Unternehmen unter anderem den Kampfpanzer Leopard 2 entwickelt und herstellt. Mit der staatlichen Beteiligung von 40% zieht Deutschland mit dem französischen Anteil gleich. Beide Regierungen sollen Enders zufolge gleich große Stimmanteile an der Konzernspitze erhalten. Langfristig sei allerdings das Ziel, so der Manager, nationale Sicherheitsinteressen über Beschaffungsaufträge zu sichern und nicht über Mehrheitsbeteiligungen. Berlin. Bundespräsident Steinmeier hat von der Bundesregierung mehr Tempo in Sachen Reformen gefordert. Im Podcast des Nachrichtenportals T-Online sagte er, es sei bislang nicht gelungen, ein Paket zu schnüren, das die Öffentlichkeit überzeuge. Grundsätzlich sei die Bevölkerung bereit, dringend notwendige Reformen mitzutragen, so Steinmeier weiter. Konkrete Kritik äußerte er an der Entscheidung, die Mütterrente und die Sicherung des Rentenniveaus bereits im Vorfeld aus einer Sozialstaatsreform herausgenommen zu haben. Gleichzeitig räumte Steinmeier ein, dass es heute angesichts der sozialen Medien schwieriger sei, Reformen in Ruhe vorzubereiten. Der Koalitionsausschuss will

0: nach Unionsangaben Ende Juni zur entscheidenden Sitzung über das geplante Reformpaket zusammenkommen. New York. Nach dem Anschlag auf ein jüdisch-israelisches Restaurant vergangenen Monat in München ist ein mutmaßlicher Drahtzieher in den USA angeklagt worden. Dem Iraker werden nach Ermittlungen der Bundespolizei FBI Vorbereitungen zu ähnlichen Attacken auf jüdische Einrichtungen nicht nur in Deutschland, sondern auch in Großbritannien, Belgien und den Niederlanden vorgeworfen. Der Verdächtige war in der Türkei festgenommen worden. Berlin. Der geplante Neubau der ICE-Bahnstrecke zwischen Augsburg und Ulm wird heute im Bundestag zur Abstimmung gestellt. Die neue Trasse, größtenteils entlang der Autobahn A8, soll Geschwindigkeiten bis 300 Kilometer pro Stunde zulassen und die Fahrzeit zwischen beiden Städten auf 26 Minuten verkürzen. Über das nötige Geld entscheidet das Parlament allerdings noch nicht. Die genauen Kosten des Milliardenprojekts sind ohnehin noch nicht genau beziffert. München. Ein wissenschaftliches Gutachten widerspricht dem Vorwurf, die öffentlich-rechtlichen Programme würden einseitig berichten. Für die Untersuchung haben Kommunikationswissenschaftler der Gutenberg-Universität Mainz und der LMU München insgesamt 49 Studien ausgewertet. Erstellt wurde dieses Gutachten für die ARD im Auftrag des Bayerischen Rundfunks. Gleichzeitig sehen die Wissenschaftler aber auch Verbesserungsbedarf. Frauen und ältere Menschen würden zu wenig repräsentiert. Das Wetter in Bayern: Sonne und Wolken mit ein paar Schauern, am freundlichsten am Bodensee. Am Nachmittag gibt es mehr Sonnenschein und es wird bis 24 Grad warm. In der kommenden Nacht erst klar, später auch neblig und noch einmal recht kalt. Die weiteren Aussichten: morgen sonnig und trocken und bis 28, an Pfingsten sogar mehr als 30 Grad möglich. Es ist 10.05 Uhr.
1: BR-Schlager, der Verkehrsservice A93 Rosenheim Richtung Kiefersfelden. Zwischen Brandenburg und dem Grenzübergang Kiefersfelden. LKW-Stau wegen der Blockabfertigung an der österreichischen Grenze. Ansonsten allen eine gute Fahrt.
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1: Ja, hallo, Vorhang auf für eine neue Ausgabe BR Schlagertreff. Schön, dass Sie wieder mit dabei sind an diesem 21. Mai in der Donnerstagsausgabe. Da haben wir für Sie in dieser Stunde erstmal Infos über Parkscheiben. Ja, in Österreich ist das nämlich alles ein bisschen anders als bei uns. Und vielleicht haben Sie ja vor, über Pfingsten zu verreisen. Ja, und dann geht es noch um Sonnencremes, die viel versprechen. Zum Beispiel gut gegen Altersflecken zu sein. Stimmt das? Fragen wir gleich mal genauer nach. Außerdem natürlich jetzt wieder viele tolle Musik für Sie auf Ihre Ohren. Nick P. hätte ich da im Angebot. Julian David und Michelle. Aber den Auftakt macht Nick P. mit Gloria. Hey.

0: Ja, was gibt's Schöneres als glückliche kleine Prinzessinnen und Prinzen? Und was gibt's Schöneres als glückliche Kinder überhaupt? Wie diese zum Beispiel.
1: Geil!
2: Das ist das Beste!
3: Ich bin hier, um neue Freunde zu finden und rumzuturnen.
0: Ja, die Kinder hier, die sind, Sie haben es gehört, beim Turnen bei einer ganz besonderen Sportgruppe gegründet. Hat diese Sportgruppe Marion Höpfner aus Lauingen in Schwaben. Marion ist Mama von 3 Kindern. Eines davon, die 8-jährige Jana, ist seit Geburt gehbehindert. Trotzdem wollte Jana genau wie ihre Geschwister auch im Verein turnen. Es gab aber kein Angebot und ja, so hat Mama Marion das vor einem Jahr selbst in die Hand genommen. Sie hat sich beim Sportverein am Ort gemeldet, eine Ausbildung gemacht und eine inklusive Sportgruppe gegründet. In der sind jetzt 12 Kinder, etwa die Hälfte davon ist beeinträchtigt, die andere nicht. Und für Marion ist's
4: das größte Glück, diese Kinder hier, alle unsere Kinder jede Woche lachen zu sehen, ihre Fortschritte mitzuerleben und das weit über den Sport hinaus, was für uns diese Sportstunde einfach so unglaublich wertvoll macht.
0: ADHS, Down-Syndrom, Autismus, Spektrumstörung, egal mit welcher Beeinträchtigung, hier darf einfach jeder und jede so sein, wie er oder sie möchte und so viel mitmachen, wie halt geht. Wie es die Kinder finden, haben wir ja schon gehört. Und die Eltern sind natürlich genauso begeistert.
5: Es ist toll, dass unsere Kinder da mitmachen können und endlich mal ganz normal sind. Jeder auf seine Weise.
6: Eine Stunde durchatmen, eine Stunde Quality Time mit dem zweiten Kind und ein glückliches Kind, das zurückkommt und ausgepowert ist.
7: Was ich beobachte, das ist zumal das Miteinander wie in jeder anderen Gruppe auch. Und eventuell oder auch tatsächlich vorhandene gesellschaftliche Vorteile kommen erst gar nicht hoch.
0: Ja, super Angebot. Dank an Mama Marion. Übrigens schon zum 2. Mal ausgezeichnet mit dem EIS-Siegel vom Bayerischen Behindertensportverband. Heißt, sie bekommen Fördergelder und das Angebot, das kann weiter ausgebaut werden. Ja, und für alle, die sich wie Marion in Sportvereinen ehrenamtlich engagieren, gibt's jetzt auch eine tolle Aktion vom Bayerischen Rundfunk. Wir machen den Breitensport in Bayern groß und verlosen 70 mal 1000 Euro an bayerische Sportvereine. 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Ja, ob's vom Sport kommt, dass Christian Leis atemlos ist, ich weiß nicht. Hören wir mal, was er zu sagen hat, beziehungsweise zu singen hat, hier auf BR Schlager.

Immer wieder gern gehört, Roland Kaiser. Auf BR Schlager an diesem 21. Mai. Mit Infos auch in eigener Sache. Über die tolle Aktion Sport vereint haben wir ja eben schon gesprochen. 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So, offene Ohren haben wir jetzt wieder für die Musik. Ganz aktuell von Johannes Oerding. Mehr Glück als Verstand.

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1: Mit Stefan Götz. Die Reform des Kita-Gesetzes schlägt nach wie vor hohe Wellen. Kritik kommt von Trägern und Kommunen und auch vom Landesbeirat der Kita-Eltern hat sich zu Wort gemeldet. Bisher bekommen Eltern vom Freistaat einen Zuschuss von 100 Euro pro Platz. Zukünftig soll dieses Geld direkt in die Kitas fließen. Was das bedeutet, erklärt Katrin Bohlmann.
2: Kitas würden für viele Familien zunehmend zum unbezahlbaren Luxus, kritisiert Monika Golling, Vorsitzende des Landeselternbeirats in Bayern, kurz LEB. Fiel der 100-Euro-Zuschuss an die Eltern weg, müssten diese den vollen Kita-Beitrag bezahlen. Die Befürchtung des LEB, Eltern behalten dann ihre Kinder gezwungenermaßen zu Hause, weil sie sich die Betreuungsplätze nicht mehr leisten können. Der Landeselternverband fordert deshalb, der 100-Euro-Zuschuss zur Kita-Gebühr muss bleiben. Wenn die staatlichen Fördermittel nur Löcher in den Haushalten der Träger stopften, ohne die Eltern spürbar zu entlasten, kollabiere das System von unten, warnt die LEB-Vorsitzende Monika Golling. Das Bayerische Rote Kreuz als Kita-Träger schreibt auf BR-Anfrage, das wirtschaftliche Risiko bleibe bei den Trägern. Es sei nicht realistisch, die Elternbeiträge zu stabilisieren oder zu senken, angesichts steigender Kosten.
1: Nürnberg hat einen strikten Sparkurs vor sich. Die Bezirksregierung von Mittelfranken hat den Haushalt von Oberbürgermeister König von der CSU zwar genehmigt, aber mit strengen Auflagen. Neue Schulden sind tabu. Und das bei steigenden sozial- und kommunalen Pflichtaufgaben. Das könnten auch die Rekordeinnahmen aus der Gewerbesteuer nicht ausgleichen, so Kämmerer Thorsten Brehm. Die Fahndung nach einem Gewalttäter in Murnau läuft auch heute weiter. Nach einem Raubüberfall in einer Wohnung in der oberbayerischen Marktgemeinde ist der Mann weiter auf der Flucht. Gestern war dafür ein großes Polizeiaufgebot im Einsatz. Martin Breitkopf.
3: Nach bisherigen Erkenntnissen der Polizei hatte sich der Täter über ein Kleinanzeigenportal als Kaufinteressent ausgegeben. Laut einem Polizeisprecher gegenüber BR24 soll es zunächst ein Verkaufsgespräch an der Haustür gegeben haben. Dann eskalierte die Situation. Statt zu bezahlen, zog der Mann plötzlich eine Schusswaffe, bedrohte den Verkäufer und schlug ihn so heftig, dass er erhebliche Kopfverletzungen erlitt. Anschließend flüchtete der Täter mit Wertgegenständen. Das Opfer kam ins Krankenhaus. Die Polizei leitete sofort eine Großfahndung in Murnau und der Umgebung ein. Daran beteiligt waren zahlreiche Streifenwagen und auch ein Hubschrauber. Zahlreiche Passanten und Fahrzeuge wurden von der Polizei kontrolliert. Trotzdem konnte der Täter bislang nicht gefasst werden. Die Polizei beschreibt ihn als vermutlich nicht deutsch, etwa 1,70 Meter groß, zwischen 30 und 40 Jahre alt mit dunklen Haaren und weißen Turnschuhen.
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4: Ja, wenn man rausschaut, schaut ganz gut aus. Sonnige Abschnitte sind heute immer wieder zu erwarten. Es können auch ein paar Wölkchen dabei sein. Am Bodensee ist es länger sonnig im Laufe des Nachmittags, allerdings dann noch öfter die Sonne. Aber vereinzelt gibt es immer wieder auch mal Schauer, vor allem in der Osthälfte und im Umfeld der Donau. Die Höchstwerte heute 18 bis 24 Grad. In der Nacht dann örtlich Nebel. Es kühlt sich ab auf 11 bis auch mal runter auf 5 Grad. Und dann gibt es viel Sonne am Freitag. Also morgen dann einige wenige Quellwolken, aber morgen bleibt es in jedem Fall trocken und auch am Wochenende sonnig oder nur leicht bewölkt und weiterhin trocken. Die Tiefstwerte 15 bis 6 Grad und die Höchstwerte morgen gehen rauf auf 23 bis 28 Grad. Am Wochenende wird es dann schon mal richtig heiß. 25 bis 32 Grad können es werden.
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0: Wir feiern total und das ist auch gut so, es gibt doch immer was zu feiern. Das ist der BR Schlagertreff am Donnerstagvormittag. Die Pfingstferien stehen vor der Tür, kann man auch schon ein bisschen feiern. Viele starten ja morgen gleich nach Schulschluss in den Urlaub. Wenn Sie mit dem Auto unterwegs sind und beim Parken keine bösen Überraschungen erleben wollen, hat Regina Wallner aus dem BR Schlager Verkehrsteam ein paar Tipps für Sie. Und zwar geht's um Parkscheiben und wie man die im Urlaubsland richtig verwendet. Regina, fahren wir mal zusammen nach Österreich. Wenn ich da meine deutsche Parkscheibe, die ich eh im Auto habe, verwende, kann's teuer werden. Warum?
1: Ja, weil die Skalierung der deutschen Parkscheibe von der österreichischen abweicht und damit anders eingeteilt ist. Also das heißt, in Österreich wird in den Kurzparkzonen jeweils eine Viertelstunde nach vorn gestellt und bei uns in Deutschland auf die nächste halbe Stunde aufgerundet. Und deshalb ist die nicht gültig, kostet auch zwischen 30 und 50 Euro, wenn man erwischt wird, und sogar über 700, wenn das noch ein Verwaltungsverfahren nach sich zieht. Elektronische Parkscheiben sind auch nicht erlaubt, aber wenn man jetzt öfters in Österreich unterwegs ist, dann kann man sich ja zusätzlich auch eine österreichische Parkscheibe zulegen. Gibt's an fast allen Tankstellen, Baumärkten oder auch beim ADAC.
0: Okay, dann fahren wir mal weiter in Richtung Italien. Gibt's da auch besondere Parkscheibenregeln, die ich wissen sollte?
1: Ja, in Italien gibt's nicht nur eine Parkscheibe, sondern die können ganz unterschiedlich ausschauen. Meist sind es blaue oder weißblaue, runde oder rechteckige Scheiben aus Karton oder Kunststoff mit der Aufschrift Ora di Arrivo. Und es gibt auch unterschiedliche Vorschriften. Je nach Gemeinde wird auf halbe oder Viertelstunden aufgerundet. Und auch da sind die deutschen Parkscheiben und die elektronischen nicht gültig. Bußgelder liegen in Italien zwischen 25 und 50 Euro.
0: Das habe ich auch noch nicht gewusst. Vielen Dank, Regina Wallner, für diese wichtigen Infos zu den Parkscheiben in Österreich und Italien. Und zum Hinhören jetzt wieder Musik hier auf BR Schlager aus dem Jahr 1985. Juliane Werding, 3 Jahre lang.

0: Ach, sind wir wieder romantisch hier im BR-Schlagertreff. Franziska war das für ihren Donnerstagvormittag. Und was fehlt da noch zu unserem Glück? Wenig, oder? Wir sind ja bescheiden. Ja, und nachdem ich auch noch für Sie Ihre Lieblingsmusik rauf und runter spiele, ist der Tag bestimmt gerettet. Aber vielleicht geht noch mehr. Also nicht nur hören, sondern auch sehen. Und bei der Frau, da gucken bestimmt auch nicht wenige gern hin.
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1: Um 11 Uhr mit Andreas Derschall. Nur mit wirtschaftlicher Stärke kann Bayern Arbeitsplätze erhalten und den Sozialstaat finanzieren. Das war die Kernaussage der Regierungserklärung von Ministerpräsident Söder heute im Landtag. Vor allem als Hightech-Standort müsse sich der Freistaat international positionieren.
2: Wir verbinden Leistung und Lebensfreude wie kein anderes Land. Früher hieß es Laptop und Lederhose, heute vielleicht Hightech und Heimat. Das ist unser Bavarian Way of Life. Und den gehen wir weiter, von Generation zu Generation. Und alle kommen gern zu uns. Als Tourismusland übertreffen wir mittlerweile sogar Griechenland oder Thailand.
1: Bei der anschließenden Aussprache im Landtag hatte zuerst AfD-Ko-Fraktionschefin Ebner-Steiner das Wort.
3: Der Satz, den Sie zurzeit gefühlt am häufigsten sagen, ist: Wir müssen eine Lösung finden. Das ist wenigstens mal eine ehrliche Aussage. Sie zeigen nämlich damit, dass Sie keine Lösungen haben. Fangen Sie doch mal damit an, Andersdenkende und politische Mitbewerber nicht als Extremisten zu beschimpfen. Tun Sie das, was im Interesse Bayerns ist. Runter mit allen Landessteuern und Abgaben.
1: Soweit Ebner-Steiner nach der Regierungserklärung von Ministerpräsident Söder. Der Bundestag wird am Abend darüber entscheiden, ob die Ticketsteuer im Luftverkehr zum 1. Juli gesenkt wird. Schon vorab gibt es Kritik an dem Vorhaben. So fordert etwa der CDU-Wirtschaftsrat die komplette Abschaffung der Steuer. Unionsfraktionsvize Müller glaubt auch nicht, dass die Flugtickets durch die Maßnahme günstiger werden. Denn unklar ist, ob die Fluggesellschaften die Senkung der Steuer überhaupt an die Kunden weitergeben. Um Vorschläge für eine Reform der gesetzlichen Rente zu erarbeiten, hat die Bundesregierung eine Expertenkommission eingesetzt. Nun gibt es Medienberichte, wonach eine der Empfehlungen lautet, das Renteneintrittsalter sollte angehoben werden.
4: Die Bild-Zeitung hatte berichtet, die Kommission würde dazu raten, dass die Rente in Zukunft erst mit 70 beginnt. Schrittweise solle das erreicht werden. Erstmals greifen würde das für Menschen, die nach 1990 geboren sind. Mehrere Mitglieder der Rentenkommission dementieren das. Der CDU-Politiker Pascal Rettich zum Beispiel sagte, das treffe schon deshalb nicht zu, weil über die beschriebenen Punkte keine Beschlüsse getroffen wurden. Die Rentenkommission will ihre Vorschläge bis Ende Juni vorlegen. Gabor Hallas, Berlin.
1: Die Pfingstferien stehen vor der Tür. Wie immer sind Staus zu erwarten. Verschärft wird dieses Jahr die Situation durch eine Sperre der Brennerautobahn am Samstag, den 30. Mai. Das Landratsamt Rosenheim rechnet mit massiven Verkehrsbehinderungen. Auch der ADAC warnt vor Staus auf der A8 und der Inntalautobahn. An dem Tag wird die Autobahn zwischen 11 und 19 Uhr gesperrt, und zwar in beiden Richtungen. Weil viele Autofahrer auf den Freitag oder Sonntag ausweichen, wird für diese Tage mit besonders viel Verkehr gerechnet. Das Wetter in Bayern? Sonne und Wolken mit ein paar Schauern, am freundlichsten am Bodensee. Am Nachmittag gibt es mehr Sonnenschein und es wird bis 24 Grad warm.

0: In der kommenden Nacht erst klar, später auch neblig und noch einmal recht kalt. Die weiteren Aussichten: morgen sonnig und trocken, bis 28 Grad, an Pfingsten sogar mehr als 30 Grad. Es ist gleich 11.04 Uhr.
1: BR Schlager, der Verkehrsservice, mit einer Meldung: A71 Schweinfurt Richtung Suhl zwischen Bad Neustadt an der Saale und Mellrichstadt Sperre wegen Bergungsarbeiten. Sie können dort über die U15 ausweichen. Eine gute Fahrt allerseits.
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1: Und hier ist Karin Schubert. Starten wir durch. Weiter geht's im Sauseschritt durch diesen Donnerstagvormittag. Mit Infos, die Sie weiterbringen, unter anderem auch über eine Betrugsmasche, die windigen Firmen viel Geld in die Taschen fließen lässt und teilweise sogar noch ganz legal. Ja, es geht um Nachsendeaufträge. Sehr spannend. Musikalisch starten wir jetzt aber erstmal ins Glück mit Maite. Einfach mal Hello sagen. Gute Idee, oder?
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0: liebe dieses Lied einfach. Something Stupid. Robbie Williams und Nicole Kidman im BR-Schlagertreff mit Karin Schubert am Mikrofon. Und die darf jetzt mal Vorfreude verbreiten. Ja, uns steht ja ein richtig heißes Wochenende bevor. Das erste richtige Sommerwochenende eigentlich. Die 30 Grad können durchaus geknackt werden. Viel Sonne wird erwartet, ist natürlich schön, aber auch Sonnenschutz ist wichtig. Wer ins Drogerie- oder Apothekenregal schaut, der merkt ganz schnell, da gibt's ja auch riesige Preisunterschiede und Sonnencreme, die deutlich mehr verspricht, als nur vor der Sonne zu schützen. Was diese teuren Produkte bringen, das bespreche ich mit Jonas Pospesch aus der ARD-Verbraucherredaktion. Was gibt's denn da inzwischen alles so auf dem Markt?
1: Ja, häufig sind Produkte, die zusätzlich zum Sonnenschutz versprechen, Pigmentflecken aufzuhellen und neuen vorzubeugen. Dazu kommen gerne weitere Versprechen wie ein strahlender Teint, auch Glow genannt, oder geschmeidigere Haut. Dafür sind Zusatzstoffe in den Cremes, also zusätzlich zu den UV-Blockern, die immer in Sonnencreme drin sind. Zum Beispiel ist das Niacinamid eine Form von Vitamin B3. Oder es gibt auch Wirkstoffe und Wirkstoffkomplexe, die sich Hersteller haben schützen lassen. Zum Beispiel Thiamidol bei Nivea oder Lumiskin bei Sanozon von Rossmann. Das sind jetzt Beispiele für Wirkstoffe gegen Pigmentflecken, die haben eine bleichende Wirkung oder sie regulieren die Melaninproduktion. Denn das ist der Farbstoff in der Haut, der die Pigmentflecken verursacht. Wenn ein Wirkstoff patentiert oder anders geschützt ist, heißt das übrigens nicht automatisch, dass der auch besser ist als andere, die nicht geschützt sind.
0: Ja, und braucht man diese Zusatzstoffe in den Cremes jetzt wirklich?
1: Kommt drauf an. Die Produktion von Melanin wird durch UV-Strahlung angeregt. Am wichtigsten ist also guter UV-Schutz. Und dafür kann man ganz normale Sonnencreme nehmen. Die kostet nur einen Bruchteil im Vergleich zu den Produkten mit den Zusatzstoffen. Man kann Pigmentflecken so also ganz gut vorbeugen. Allerdings können die Flecken auch hormonell oder genetisch bedingt entstehen. Man hat das also nicht immer selbst in der Hand. Und Stoffe wie Niacinamid, die helfen schon, die Pigmentflecken weniger sichtbar zu machen. Man sieht frühestens nach 4 Wochen eine Veränderung, denn so lange braucht die Haut, um sich zu erneuern. Nach 12 Wochen sollte man dann deutlicher was sehen. Wie schnell und wie stark diese Veränderungen deutlich werden, ist aber immer individuell. Und genauso ist es am Ende auch eine persönliche Abwägung, ob man sich die teureren Cremes leisten will oder ob es der normale Sonnenschutz auch tut. Gute Sonnencreme mit Lichtschutzfaktor 50 gibt es schon für 1,73 € pro 100 Milliliter. Spezielle Sonnencreme gegen Pigmentflecken kann je nach Marke auch mal mehr als 70 € für dieselbe Menge kosten.
0: Uiuiui, wenn ich dann doch lieber zur normalen Sonnencreme greife, worauf sollte ich denn da achten?
1: Der UV-Schutz ist natürlich das A und O. Wichtig ist Schutz vor UVA und UVB-Strahlen. UVB-Strahlen bleiben an der Hautoberfläche und verursachen Sonnenbrand. UVA-Strahlen dringen tiefer ein und befördern zum Beispiel die Hautalterung und Pigmentflecken. Die EU empfiehlt, dass 1/3 der UV-Filter in einer Creme speziell vor UVA-Strahlen schützen sollte. Die meisten Cremes erfüllen das, erkennt man an den Buchstaben UVA in einem Kreis auf der Packung. Leider zeigen die Tests der Stiftung Warentest aber, dass man sich nicht immer auf die Packungsangaben verlassen kann. Bei einer Untersuchung im letzten Jahr haben immerhin 7 von 26 der untersuchten Produkte den angegebenen Lichtschutzfaktor nicht eingehalten. Das betraf sowohl teure als auch billige Produkte. Und die gleichen Marken schneiden je nach dem konkreten Produkt und auch dem Jahr immer mal wieder unterschiedlich ab. Man sollte sich vor dem Kauf also wirklich gut informieren, welche Creme taugt. Und egal welche man nimmt, man muss genug benutzen, damit sie richtig schützt. 2 Fingerlängen Creme fürs Gesicht oder 1,5 bis 2 Schnapsgläser für den ganzen Körper.
0: Uiuiui, das ist wirklich mehr, als ich gedacht habe. Vielen Dank, Jonas Pospesch aus der ARD-Verbraucherredaktion. Ach, Sonne im Herzen jetzt wieder mit unseren Liedern hier im Schlagertreff. Mit Fantasy geht's jetzt sogar einmal um die ganze Welt. Da brauchen wir viel Sonnencreme.

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1: Wir sagen Hallo, Hallo auf BR Schlager an diesem Donnerstagvormittag. Am 21. Mai, der unter anderem auch Tag der Notizzettel ist. Ja, sind Sie auch ein Freund dieser kleinen Helfer? Ja, auch wenn viele ihren Kalender mittlerweile elektronisch führen, so Kleinigkeiten zu notieren, vielleicht wie ein Einkaufszettel oder wen man noch anrufen wollte. Das machen wir doch schon eher noch handschriftlich, oder? Ja, und schon ziemlich lange wussten Sie, dass man schon Mitte des 14. Jahrhunderts Notizzettel aus Papier benutzt hat. Allerdings noch in Verbindung mit Schiefer- und Wachstafeln. Die praktischen gelben Post-its, die wurden erst im 20. Jahrhundert erfunden, und zwar von einem US-Amerikaner, der 1968 einen neuen Superkleber entwickelt hat. Ja, zugegeben erstmal mit wenig Erfolg, aber ein Kollege von ihm hat sich Jahre später an den Kleber erinnert und ihn für ablösbare Lesezeichen in seinen Kirchenchornoten benutzt. Ja. Und da war es geschehen. Eine der bedeutendsten Erfindungen des 20. Jahrhunderts war in der Welt. Also ehren wir ihn heute, den Notizzettel. Denn obwohl das papierlose Büro als Lösung, als das Modell der Zukunft ja gilt, viele übersehen, dass im Zuge der Digitalisierung der Verbrauch von Papier und Notizzetteln statistisch sogar zugenommen hat. Kurios, oder? Aber ich gebe es zu, ich drucke mir auch vieles lieber aus, als es immer nur vom Bildschirm abzulesen. Aber jetzt schreiben wir erstmal Musikgeschichte hier im BR Schlagertreffen. Naja, hören ist vielleicht besser als schreiben. In diesem Fall Tommy Steiner für Sie, weil du alles bist.

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1: Der aktuelle Titel von Tommy Steiner, Weil du alles bist. Ja, und was haben wir hier alles noch für Sie? 11.30 Uhr genau hier im Schlagertreff. Wir schauen wieder aufs aktuelle Geschehen mit Infos aus unserer Nachrichtenredaktion.
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3: Am Mikrofon Stefan Götz. In Nürnberg haben sich gerade geschätzt 1500 Beschäftigte des Handels aus ganz Bayern zu einer Streikkundgebung versammelt. Um 12 Uhr soll es einen Demonstrationszug durch die Innenstadt geben. Thorsten Gütling berichtet.
4: Die Gewerkschaften fordern unter anderem 222 Euro mehr Lohn sowie mehr Geld für Auszubildende. Untere Beschäftigungsgruppen sollen mindestens 14,90 Euro pro Stunde bekommen. Nach Angaben von Verdi haben die Arbeitgeber noch kein Angebot vorgelegt. Neben Verkehrsbehinderungen in Nürnberg könne es wegen des Streiks in zahlreichen Geschäften in ganz Bayern zu Einschränkungen im Service und in der Belieferung kommen. Zum Streik aufgerufen sind unter anderem die Beschäftigten von Amazon, Edeka, Kaufland, Lidl, Netto, Norma, Rewe und Penny.
3: Katrin Ebner-Steiner ist nicht mehr alleinige Chefin der AfD-Fraktion im Landtag. Die 32 Abgeordneten haben ihr gestern Abend Ulrich Singer an die Seite gesetzt. Johannes Reichert.
5: Zur künftigen Zusammenarbeit mit Singer sagte Ebner-Steiner, sie seien nie Rivalen gewesen und verstünden sich gut. Im ersten Wahlgang traten die beiden allerdings noch gegeneinander an. Bei 16-15 Stimmen für Ebner-Steiner reichte es für keinen der beiden zur absoluten Mehrheit. Die Doppelspitze war das Ergebnis eines Kompromisses. Darüber hinaus gibt es künftig 5 Stellvertreter im Vorstand. Der parlamentarische Geschäftsführer Christoph Meyer und sein Stellvertreter bleiben im Amt. Mit Blick auf die restliche Legislatur gibt Ebner-Steiner das Ziel aus. Bei der künftigen Landtagswahl gelte es, Söder aus der Staatskanzlei rauszuhauen.
3: Bayern ist leicht geschrumpft, zumindest was die Bevölkerungszahl angeht. Wie das Landesamt für Statistik mitgeteilt hat, lebten im vergangenen Jahr im Freistaat rund 3.500 Menschen weniger als Ende 2024. Das liegt daran, dass die Zahl der Geburten das 4. Jahr in Folge gesunken ist, während es weiterhin deutlich mehr Sterbefälle gibt. Wanderungsgewinne aus dem In- und Ausland könnten das nicht ausgleichen, heißt es. In Regensburg hat um 8 Uhr die Diözesan-Fußwallfahrt angefangen, die größte in Bayern. Tausende Pilger haben sich dort auf den Weg nach Altötting gemacht. Konstantin König.
6: Insgesamt sind es 111 Kilometer, die die Pilger bis Samstag zurücklegen. Der erste Tag endet mit einer Übernachtung in Menkhofen im Landkreis Dingolfing-Landau. Morgen legen die Wallfahrer ihre längste Strecke zurück, 50 Kilometer von Menkhofen nach Massing. Die letzte Etappe am Samstag führt die Pilger zu ihrem Ziel nach Altötting. Dort endet dann die Wallfahrt bei einem Gottesdienst in der St. Anna-Basilika. In den Tagen von heute bis Samstag kann es laut Polizei entlang der Strecke zu Verkehrsbehinderungen kommen.
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1: Über Mittag und auch am Nachmittag ist es vielerorts noch stark bewölkt, mit ab und zu schon sonnigen Abschnitten in Richtung Bodensee und Allgäu. Da scheint heute die Sonne auch schon oft. Vereinzelt kommt es aber immer noch zu kurzen Schauern, vor allem in der Osthälfte sowie im Umfeld der oberen Donau. Im weiteren Verlauf dann immer mehr Sonne, die Höchstwerte heute so zwischen 18 Grad im Fichtelgebirge und 24 Grad im Landkreis Aschaffenburg sowie rund um Regensburg. In der Nacht kühlt es dann ab auf 11 bis 7 Grad. In manchen Alpentälern kann es auch noch kühler werden, bis zu 5 Grad. Morgen dann viel Sonne, im Tagesverlauf einige Quellwolken. Es bleibt aber trocken und am Wochenende ist es richtig schön sonnig, nur leicht bewölkt ab und zu. Und vor allen Dingen bleibt es trocken. Die Tiefstwerte ja, in der Nacht zwischen 15 und auch mal 6 Grad. Die Höchstwerte morgen 23 bis 28. Ja, und am Wochenende sind es dann zwischen 25 und heißen 32 Grad.
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1: Da holen wir doch noch einfach ein bisschen frischen Wind dazu, oder? Mit Helene Fischer. Mit dem Wind. Wir fühlen ihn schon.
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0: Ja, wer ist schon wirklich geschützt? Das gilt für Gefühlssachen auch wie für Betrug. Da gibt's eine Betrugsmasche, auf die tatsächlich hunderttausende Menschen in Deutschland schon reingefallen sind. Abzocke bei sogenannten Nachsendeanträgen für die Post. Klar, wenn man umzieht, dann braucht man auch einen Nachsendeauftrag, damit auch wirklich alle Briefe an der neuen Adresse ankommen. Aber wer googelt, wie das Ganze dann eingerichtet wird, der landet oft auf Betrügerseiten, die hohe Gebühren verlangen. Jörg Sauerwein hat sich angeschaut, wie diese Abzocke funktioniert und worauf man achten sollte, um nicht drauf reinzufallen.
1: Wer sicher gehen will, dass Briefe auch nach einem Umzug an der neuen Adresse ankommen, richtet häufig einen Nachsendeauftrag ein. Macht man das online auf der falschen Webseite, wird es schnell teuer. Statt 31,90 Euro für ein halbes Jahr Nachsendeservice zahlt man da schnell auch mal bis zu 170 Euro. Für die Post sei das sehr ärgerlich, sagt Konzernsprecher Alexander Edenhofer, vor allem, weil es längst nicht nur um Einzelfälle gehe.
2: Nein, das sind keine Einzelfälle. Das sind nach unseren Schätzungen rund 350.000 Verbraucherinnen und Verbrauchern, die pro Jahr den Nachsendeauftrag stellen und die eben diese deutlich überhöhten Preise zahlen.
1: Das Problem für die Kunden? Die Webseiten sehen oft täuschend echt aus. Gelbe Briefkästen, freundliche Briefträger, ein Posthorn. Man muss schon etwas genauer hinsehen, um nicht hereinzufallen. Das Problem für die Post? Ihre Kundschaft ist sauer wegen der hohen Rechnungen dadurch. Der Konzern selbst könne aber gar nicht viel gegen die Drittanbieter tun. Denn die leiten die Daten, die sie von den Kunden bekommen, weiter und kassieren dabei ab.
2: Wir sind als Deutsche Post verpflichtet, Nachsendeaufträge anzunehmen. Egal, ob sie direkt bei uns gestellt werden oder ob sie über Drittanbieter eingereicht werden. Dazu verpflichtet uns das Postgesetz. Und insofern haben wir da rechtlich wenig Handlungsmöglichkeiten.
1: Nur wenn auf den Internetseiten zum Beispiel irgendwelche Markenrechte wie das Logo des Unternehmens missbraucht werden, könne man direkt einschreiten, heißt es von der Post. Dafür sind die schätzungsweise 20 Drittanbieter offenbar aber zu schlau. Das bestätigt auch Rechtsanwältin Caroline Semmler von der Verbraucherzentrale NRW. Denn früher seien die Verträge, die man mit wenigen Klicks abschließen kann, nicht immer gültig gewesen. Unter anderem, weil die sogenannten Bestellbuttons nicht richtig beschriftet waren.
3: In der jüngeren Vergangenheit ist es aber so, dass die Anbieter ihre Seiten deutlich verbessert haben und auch solche Punkte mitbedacht haben, sodass es auch häufig tatsächlich der Fall ist, dass die Verträge wirksam sind. Ob das der Fall ist, muss aber tatsächlich im Einzelfall immer begutachtet werden. Hier erhalten Sie auf jeden Fall Hilfe in Ihrer örtlichen Beratungsstelle von der Verbraucherzentrale.
1: Ein Tipp, um sich gegen die Masche zu schützen, auf der jeweiligen Internetseite nach dem Impressum suchen. Wird dort ein gewerblicher Anbieter und nicht die Deutsche Post genannt, sollte man die Finger davon lassen. Erst recht, wenn es gar kein Impressum gibt. Und dasselbe gilt auch bei anderen vermeintlichen Serviceangeboten. Denn die Nachsendeaufträge sind nicht der einzige Bereich, in dem sich Drittanbieter tummeln und abkassieren.
3: Beispiele sind neben dem Nachsendeauftrag zum Beispiel Rentenauskünfte, Rundfunkbeitrag, Antrag auf Kinderzuschlag, Schufa-Auskunft. Das sind nur ein paar von vielen Beispielen und die Fälle nehmen deutlich zu.
0: Also wer wirklich sicher gehen will, der kann ja auch direkt bei der Post einen Nachsendeantrag ausfüllen. Wer es doch online machen möchte, der muss halt echt die Augen offen halten, dass er nicht an einen falschen Anbieter gerät. Absolut richtig, offen und ehrlich, die Musik bei BR Schlager. Und auch die hier kommt ganz authentisch rüber. Dies hier, Wilzwasser, Musik aus dem Salzkammergut.

erhabene Klänge hier auf BR Schlager an diesem 21. Mai. Ja, da haben wir doch noch was zu feiern. Den Erdbeeren mit Sahnetag. Also, ich weiß nicht, wie es Ihnen geht, aber mir läuft da schon das Wasser im Mund zusammen. Ich liebe Erdbeeren. Ja, und Sahne auch, in Maßen natürlich. Aber heute, ja, da können wir schon ein bisschen krachen lassen, oder? Wertvolle Vitamine plus, naja, bisschen Fett und Zucker, aber manchmal muss das einfach sein. Ne? Der Körper braucht's. Genießen Sie den Erdbeeren mit Sahnetag 2026. Und die Musik auf BR Schlager natürlich auch. Aus dem Jahr 1970. Echt ein alter Hit hier. Chris Roberts. Ich bin verliebt in die Liebe.

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1: Um 12 Uhr mit Gudrun Skupin. Ministerpräsident Söder hat bei seiner Regierungserklärung im Landtag für den Reformkurs der Bundesregierung geworben. Die bayerische Staatsregierung werde dabei sehr auf soziale Balance und Gerechtigkeit achten, sagte der CSU-Chef. Das Leitmotiv für die notwendigen Veränderungen ist laut Söder in Bayern und im Bund das gleiche.
2: Am Ende, und das ist die zentrale Aufgabe, die unter dem Strich rauskommen muss, muss unsere Wirtschaft gestärkt werden. Ohne Wirtschaft ist alles andere nichts. Economy first ist das Generalmotto für den Bund und auch für uns in Bayern, meine Damen und Herren.
1: Ziel sei es, langfristig im Wettbewerb mit China und den USA als internationaler Spitzenstandort für Hightech, Forschung und neue Technologien mitzuhalten, sagte Söder. Die Bundesregierung hat nach langem Ringen entschieden, beim deutsch-französischen Rüstungskonzern KNDS einzusteigen. Dort wird zum Beispiel der Panzer Leopard 2 gebaut. In einem ersten Schritt will sich der Bund mit 40% beteiligen.
3: Der Anlass für den geplanten Staatseinstieg: KNDS dürfte demnächst an die Börse gehen. Die Firma stellt zum Beispiel Kampf- und Schützenpanzer sowie Artilleriegeschütze her. Deshalb spielt KNDS eine wichtige Rolle bei der Modernisierung der Bundeswehr. Dass auch Frankreich an Bord ist, liegt an der Unternehmensgeschichte. KNDS ist aus einem Zusammenschluss einer deutschen und einer französischen Firma hervorgegangen. Mario Kubina, Berlin.
1: Die Verhandlungen über die neuen Abschieberegeln in der EU sind ohne Ergebnis abgebrochen worden. Unterhändler der Mitgliedstaaten und des Parlaments einigten sich auf eine Verschiebung der Gespräche auf Anfang Juni. Beim Zeitrahmen und der Umsetzung der Pläne gäbe es noch Details zu klären, hieß es aus Diplomatenkreisen. Die EU plant unter anderem die Einrichtung von Abschiebezentren in Drittländern, um die Zahl der Rückführungen deutlich zu erhöhen. Etappensieg für die Stadt München. Die Vergabe der Wiesenzelte muss wohl nicht europaweit ausgeschrieben werden. Die zuständige Vergabekammer hat einen Nachprüfungsantrag gegen die Zuteilung des Paulaner Festzelts und der Schottenhamel Festhalle durch die Landeshauptstadt an die vorgesehenen Brauereien zurückgewiesen. Der Kläger hat allerdings 2 Wochen Zeit, um Beschwerde beim Bayerischen Obersten Landesgericht einzulegen. Münchens Oberbürgermeister Krause sprach von einem wichtigen Signal, auch für den Schutz lokaler Traditionen. Wiesenchef Scharpf äußerte sich erleichtert, dass das Oktoberfest nicht zu einer, so wörtlich, gesichtslosen Großveranstaltung irgendwo in Europa werde. Bundestrainer Julian Nagelsmann gibt in einer Stunde seinen Kader für die Fußball-Weltmeisterschaft in diesem Sommer bekannt. Die Nominierung einiger Spieler wurde über den Vormittag bereits häppchenweise verkündet. Kapitän Joshua Kimmich, Dennis Undaf, Nico Schlotterbeck, Kai Havertz, Jamal Musiala, Jamie Leveling, Nathaniel Brown, Alexander Pavlovic und David Raum sind fix im Aufgebot. Insgesamt darf Nagelsmann 26 Spieler zum Turnier in den USA, Kanada und Mexiko mitnehmen. Das Wetter in Bayern: viele Wolken, vereinzelt kurze Schauer, ab und zu Sonne. Richtung Bodensee und Allgäu oft sonnig. Höchstwerte 18 bis 24 Grad. Gegen Abend immer freundlicher. In der Nacht meist klar, örtlich Nebel, 11 bis 5 Grad. Die Aussichten fürs Pfingstwochenende: morgen viel Sonne bei 23 bis 28 Grad. Am Samstag und Sonntag meist sonnig, nur wenige Wolken und bis zu 32 Grad. Die Zeit 12.04 Uhr.
4: Herr Schlager, wir gucken auf die Fernstraßen A7 Würzburg.

0: Augsburg Richtung Ulm zwischen Dinkelsbühl-Fichtenau und Ellwangen 7 Kilometer stockender Verkehr. A71 Schweinfurt Richtung Suhl zwischen Bad Neustadt an der Saale und Mellrichstadt Sperre wegen Bergungsarbeiten. Sie können dort über die U15 ausweichen. Und die B2 Nürnberg Richtung Weißenburg ist zwischen Rednitz-Hembach und Rot-Allersberger Straße nach einem Fahrzeugbrand gesperrt.
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0: Juhu, alle noch da? Dann wandern wir doch gemeinsam durch diese Mittagsstund, die ja bekanntlich Gold im Mund hat. Aber nicht nur, bei uns kommen auch noch die Hollerküchle dazu. Das verspricht schmackhaft zu werden. Und wie immer um 12:45 schmeckt Ihnen hoffentlich der neueste Klatsch und Ratsch aus der Welt der Schlagerpromis. Bernhard Brink macht wieder mal von sich reden. Den musikalischen Auftakt allerdings macht Rebop. Du gehst mir nicht aus dem Sinn. Na, hoffentlich.

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0: Brunner und Brunner im BR-Schlagertreff um 11:45 an diesem Donnerstagmittag. Ach ja, wir sind schon wieder mittendrin in der zweiten Maihälfte. Und da hat ja ein sehr spannendes Gewächs seine Hochzeit. Holunder hat jetzt seinen großen Auftritt. Überall weiße Blüten, als hätte jemand Konfetti in die Büsche geworfen. Ja, er blüht an allen Ecken. Und im Hinterkopf, da klingelt's schon. Daraus könnte man doch was machen, was Knuspriges. Genau, Holunderküchle. Oder Hollerküchle, wie es so schön heißt. Dafür braucht's die voll aufgeblühten Holunderblüten direkt vom Strauch in den Teig und dann ab ins heiße Fett. Ach, ich riech's schon fast, wie das duftet. Riecht ein bisschen nach Kindheit, Küche in der Kindheit und Garten gleichzeitig. Sabrina Nitsche, BR-Gartenexpertin. Sie weiß, dass es bei den Küchle nicht aufhört. Man kann noch so viel mehr aus Holunder machen.
1: Holunderlimonade und der Sirup, sowohl aus den Blüten als auch dann aus den Beeren. Also man kann ja beides verwenden. Ich nehme auch die Blüten sehr gern getrocknet im Winter als Tee. Der schmeckt gut und hilft bei Erkältungskrankheiten, finde ich, ganz gut. Zusammen mit Thymian, super, mögen sogar die Kids. Und so Sirupe eben auch als einfach im Sommer als Limonade aufgegossen. Und gerade so Hollerküchle ist echt was Feines, da freut man sich ja auch das ganze Jahr drauf.
0: Ja, ich weiß nicht, habe ich schon erwähnt, ich bin auch ein riesen Holunder-Fan. Ein Sommer ohne Hollerschorle ist nur der halbe Sommer. Aber ich glaube, nicht nur ich fahre drauf ab, wie beliebt ist Holunder denn bei den Insekten?
1: Da ist der Holunder sehr beliebt und zwar sowohl in der Blüte als auch, dass das Laub interessant ist für den einen oder anderen Schmetterling oder beziehungsweise die Schmetterlingsraupe. Und dann geht es sogar noch eine Ecke weiter, weil die Beeren dann auch für die Vögel natürlich extrem wertvoll sind. Und im Holunder wird gerne gebrütet. Also Holunder kann wirklich viel.
0: Ja, denen können wir es ja auch. Jetzt ist Holunder ja durchaus eine filigrane Pflanze und in der Verarbeitung in der Küche, glaube ich, gar nicht so einfach. Worauf sollte ich da achten?
1: Man sollte halt schauen, dass man beim Verarbeiten auf jeden Fall nichts Grünes mit drin hat. Egal ob bei Hollerküchle, da beiße ich ja vorne auch wirklich nur die Blüten mit den zarten Stielchen ab, sobald der Stiel richtig grün wird. Nicht mehr, weil der in den grünen Teilen dann auch giftig ist. Und bei den Beeren ist es ähnlich, also die Beeren wirklich sorgfältig abzupfen, dann erhitzen und halt erhitzt verarbeiten und dann passt es.
0: Ah, vielen Dank, Holunder. Jetzt ist Erntezeit. Ach, und man kann so viel draus machen.

Musik aus den 70ern, Tony Orlando und Dawn, Knock Three Times, hier auf BR Schlager mit Musik für Ihre gute Laune. Ja, und dem ein oder anderen Spruch, der uns heute vielleicht begleiten sollte. Am 21. Mai ist nämlich auch internationaler Sprich-wie-Meister-Yoda-Tag. Du wirst schon. Der kleine grünhäutige Jedi-Meister mit den spitzen Ohren, der so komisch spricht. Die Figur gehört ja eigentlich zu den bekanntesten und ja auch populärsten Figuren, die von George Lucas geschaffen wurden. Tja, das Star Wars-Universum hinterlässt Spuren. Könnte allerdings für Außenstehende etwas anstrengend werden, wenn du sprechen wie Yoda, du sein ein großer Star Wars-Fan. Ich wünsche jeden Tag, jedenfalls einen fröhlichen Sprich-wie-Yoda-Tag. Und lass jetzt am besten wieder die Musik sprechen. Sprich, Melissa Naschenwengen in ihrem Dialekt, Hormand in mir.

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1: Mit Veronika Lohmüller. Wahlfälschung bei der Kommunalwahl. Der Fall aus Wülfershausen im Landkreis Rhön-Grabfeld hat im März für viele Schlagzeilen gesorgt. Jetzt hat die Staatsanwaltschaft Anklage gegen den ehemaligen Bürgermeister erhoben. Einzelheiten von Patrick Obrusnik.
2: Die Staatsanwaltschaft Schweinfurt wirft dem 69-Jährigen vor, bei der Kommunalwahl Briefwahlunterlagen manipuliert zu haben. Angeblich für sich selbst, seine Frau und die CSU. Er soll Umschläge geöffnet, Stimmen auf den Wahlzetteln verändert und die Umschläge wieder zugeklebt haben, so die Staatsanwaltschaft. Der frühere Bürgermeister hat die Vorwürfe eingeräumt und ist von allen Ämtern zurückgetreten. Jetzt muss das Gericht entscheiden, ob es zum Prozess kommt.
1: Unter den von Israel festgenommenen pro-palästinensischen Aktivisten einer Gaza-Hilfsflotte ist auch der Aschaffenburger Street-Art-Künstler Engin Dohan. In seiner Heimatstadt gab es bereits eine Protestaktion und der Stadtverband der Linken fordert das Auswärtige Amt auf, sich unmittelbar für seine sofortige Freilassung einzusetzen. Barbara Ecke berichtet.
3: Der 42-jährige Engin Dogan ist in Aschaffenburg unter anderem für das Ernst-Ludwig-Kirchner-Graffiti am Hauptbahnhof bekannt. Zusammen mit rund 430 anderen Aktivisten war er mit einer Flotte in der Südtürkei gestartet, die die israelische Seeblockade des Gazastreifens durchbrechen wollte, um Hilfsgüter für die Bevölkerung zu bringen. Am 18. Mai hatte das israelische Militär die rund 50 Boote abgefangen und die Aktivisten verhaftet. Nach Angaben des israelischen Außenministeriums bringe man die Aktivisten aus verschiedenen Nationen nun nach Israel. Dort sollen sie ihre Konsularvertreter treffen.
1: Der Münchner Hauptbahnhof und die Münchner Innenstadt, seit 9 Jahren eine Großbaustelle. So lange wird schon an der zweiten S-Bahn-Stammstrecke gebaut. Heute ein wichtiger Meilenstein. Die erste Tunnelbohrmaschine für das Großprojekt ist fertig. Und diese Maschine hat gewaltige Dimensionen, wie Lorenz Storch berichtet.
4: Die 178 Meter lange Großmaschine steht noch am Firmensitz des Herstellers Herrenknecht im baden-württembergischen Schwanau. Dort hat sie die Abnahme durch die Bahn und die Baufirmen absolviert und muss jetzt noch zerlegt, nach München transportiert und dort in der Baugrube an der Donnersberger Brücke wieder zusammengebaut werden. Ab September dann soll der Tunnelbohrer, für den die Bahn noch einen Kosenamen sucht, die erste von 3 nötigen Röhren in Richtung Innenstadt graben. Und zwar besonders vorsichtig, denn die Arbeiten finden in mehr als 40 Metern Tiefe statt, unter dem Grundwasserspiegel und stellenweise dicht unter bestehenden S- und U-Bahn-Linien hindurch. Die Maschine stabilisiert deshalb den Tunnel direkt beim Graben mit einer Stützflüssigkeit. Beim ersten Spatenstich der zweiten Stammstrecke vor 9 Jahren war die Fertigstellung noch für 2026 angekündigt worden, also heuer. Inzwischen geht die Bahn davon aus, dass es noch weitere 10 Jahre lang dauert.
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5: Ja, noch recht unterschiedlich ist es. Ziemlich kühl in Wunsiedel derzeit noch. Dort ist es stark bewölkt bei 14,5 Grad. In Würzburg ist es schon wieder ein bisschen wärmer, bedeckte 19,8. Und da geht heute noch was. So 18 bis 24 Grad sind drin und die Sonne kommt auch immer öfters vor. In der Nacht wird es noch recht frisch, 11 bis runter auf 5 Grad. Und morgen dann mit im Mittelgebirgsraum mehr Quellwolken, aber ansonsten recht trocken und viel Sonne. Am Wochenende dann viel Sonne, nur ganz leichte Wölkchen und es ist weiterhin trocken. Bei Höchstwerten morgen 23 bis 28 und am Wochenende, da kann die 30-Grad-Marke dann doch geknackt werden. 25 bis 32 Grad sind dann drin.
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5: Ja, da wird's so richtig heiß. Die passende Musik dazu hätten wir auch von Gigi Anderson. Am weißen Strand von San Angelo.

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1: Viertel vor eins. Wir schauen wieder auf eine prominente Persönlichkeit, Bernhard Brink in diesem Fall. Im kommenden Jahr wird der Schlagerstar 75 und er zieht sich Schritt für Schritt aus dem aktiven Bühnenleben zurück. Ein komplettes Karriereende ist das allerdings nicht. Im Jubiläumsjahr 27, da steht erstmal die Abschiedstour an. Und ab 2028 will Bernhard Brink, der dann knapp 77 ist, einfach kürzer treten. Ja, gleichzeitig hat er jetzt auf einer Pressekonferenz erklärt, dass er seinen Blick auf ein neues Lebensmodell richtet. Seine große Liebe Ute, mit der er seit 40 Jahren verheiratet ist, hat nämlich den großen Wunsch, ihren gemeinsamen Lebensmittelpunkt nach Mallorca zu verlegen. Ja, und das unterstützt Bernhard Brink. Der genaue Zeitpunkt ist noch unklar, aber fest steht, die beiden werden nach Mallorca ziehen. Damit reiht sich Brinki ja in eine Reihe von Schlagerstars ein, die ihren Lebensmittelpunkt schon nach Mallorca verlegt haben. Auch Tanja Lasch zum Beispiel ist da dabei, Oli P. und Isi Glück, die leben dort dauerhaft. Gleichzeitig hat Bernhard aber auch betont, dass er seinen Geburtsort Nordhorn niemals vergessen will. Für ihn bleibt die Verbindung zur Heimat bestehen, auch wenn er künftig zwischen Berlin und Mallorca pendelt und seine Karriere schrittweise reduziert.
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1: Wir gönnen's ihm. Hier ist Christine Stark für Sie. Ich nicht. Eine starke Frau.

Herren Zelter im Finale des BR Schlagertreff an diesem Donnerstag, 21. Mai, gleich 5:05. An diesem Erdbeer-mit-Sahne-Tag nicht zu vergessen. Das wird großartig heute. Jetzt aber erstmal Schlager pur nach den 13 Uhr Nachrichten. Im Feierabend erwartet Sie dann mein Kollege Markus Barleck. Und morgen hören wir wieder rein, oder? Wenn Sie mögen, ab 10 bin ich für Sie da. Lassen Sie es gut gehen. Ihre Karin Schubert.

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1: Um 13 Uhr mit Gudrun Skupin. Ministerpräsident Söder will die Wirtschaft in Bayern stärken. In einer Regierungserklärung im Landtag erklärte er, Economy first sei das Generalmotto. Söder sprach dabei von einem Dreiklang aus Innovation, Transformation und Investition. Mehr dazu von Achim Wendler.
2: Ganz klare Vorgabe, Prinzip für die Wirtschaftspolitik ist immer in Zweifel Innovation statt Subvention. Also nicht Gelder in irgendwelche Wirtschaftszweige reinschieben direkt, sondern Gestaltung, Aufbruch ermöglichen. Die Hightech-Agenda ist ein zentrales Element Söderscher Politik schon seit Jahren. Und er hat sich dazu bekannt, auch in Zeiten, in denen die Kassen deutlich weniger voll sind, in denen es kaum noch Geld zusätzlich zu verteilen gibt, zu sagen, Hightech-Forschung, da werden wir nicht sparen.
1: Die EU-Kommission hat ihre Wachstumsprognose für die deutsche Wirtschaft im laufenden Jahr halbiert. Wegen der hohen Energiepreise infolge des Iran-Kriegs erwarten die Konjunkturexperten nur noch einen Anstieg des Bruttoinlandsprodukts um 0,6%. Im Herbst war man noch von einem Wachstum um 1,2% ausgegangen. Die Kommission erwartet, dass auch die Entwicklung in der EU insgesamt schwächer verlaufen wird als gedacht. Wegen des Fachkräftemangels empfiehlt das Münchner IFO-Institut eine kürzere Bezugsdauer des Kurzarbeitergeldes. Diese Lohnersatzleistung der Bundesagentur für Arbeit bekommen Beschäftigte in Betrieben mit Schwierigkeiten aktuell bis zu 2 Jahre lang. Zuvor waren es 12 bzw. 6 Monate. Die IFO-Experten gehen davon aus, dass das Kurzarbeitergeld Fachkräfte davon abhält, nach einem neuen Job zu suchen. Dabei gäbe es in vielen Branchen offene Stellen, auch wenn in anderen Bereichen die Arbeitslosigkeit hoch sei. Die Behandlung der Gaza-Aktivisten in Israel ist international auf scharfe Kritik gestoßen. Die Menschenrechtsorganisation Adala spricht sogar von Demütigung und Folter. Nun werden die ersten Aktivisten in ihre Heimatländer abgeschoben. Unter den Festgenommenen ist auch der Street-Art-Künstler Engin Doğan aus Aschaffenburg.
3: Der 42-jährige Engin Doğan ist in Aschaffenburg unter anderem für das Ernst-Ludwig-Kirchner-Graffiti am Hauptbahnhof bekannt. Zusammen mit rund 430 anderen Aktivisten war er mit einer Flotte in der Südtürkei gestartet, die die israelische Seeblockade des Gazastreifens durchbrechen wollte, um Hilfsgüter für die Bevölkerung zu bringen. Am 18. Mai hatte das israelische Militär die rund 50 Boote abgefangen und die Aktivisten verhaftet. Aus Aschaffenburg, Barbara Ecke.
1: Rekord am Mount Everest. Über die beliebte Südroute haben gestern insgesamt 274 Bergsteigerinnen und Bergsteiger den Gipfel erreicht. Wie es aus Nepal heißt, waren das so viele wie noch nie an einem einzigen Tag. Das Wetter in Bayern. Viele Wolken, vereinzelt kurze Schauer, ab und zu Sonne Richtung Bodensee und Allgäu, oft sonnig. Höchstwerte heute bei 18 bis 24 Grad. Gegen Abend wird es immer freundlicher, in der Nacht meist klar, örtlich auch Nebel bei 11 bis 5 Grad. Die Aussichten fürs Pfingstwochenende: morgen viel Sonne bei 23 bis 28 Grad, am Samstag und Sonntag meist sonnig, nur wenige Wolken und bis zu 32 Grad. Es ist gleich 13.04 Uhr. Zur Verkehrslage: A7 Würzburg Richtung Ulm zwischen Dinkelsbühl, Fichtenau und Ellwangen, 7 Kilometer stockender Verkehr. A8 München Richtung Stuttgart zwischen Merklingen und Mühlhausen, 12 Kilometer Stau und stockender Verkehr. A9 München Richtung Nürnberg zwischen Manching und Denkendorf, 10 Kilometer stockender Verkehr wegen Bauarbeiten. Und die B2 Nürnberg Richtung Weißenburg ist zwischen Rednitz-Hembach und Rot-Allersberger Straße nach einem Fahrzeugbrand weiterhin gesperrt. Soweit dieser Service.
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0: und Mexiko. Bundestrainer Julian Nagelsmann nominierte Neuer als einen von 26 Spielern für das Turnier in diesem Sommer. Nagelsmann sagte bei der Bekanntgabe des Kaders, er plane den Keeper des FC Bayern als Nummer 1 für die WM ein.
1: Jeder weiß, glaube ich, welche Aura dem Manu gibt, welche Qualitäten er hat, was auch eine Mannschaft gibt. Zu den drei besten Torhütern des Landes gehört er zweifelsfrei und deswegen ist er verdientermaßen dabei und er hat sich dazu bekannt, nochmal ein Turnier zu spielen. Wir planen mit ihm als Nummer 1. Die Entscheidung steht so und sie ist in meiner Augen auch die richtige.
0: Der Hoffenheimer Keeper Oliver Baumann, der in der WM-Qualifikation als Nummer 1 das deutsche Tor gehütet hatte, fährt als zweiter Torwart mit zum Turnier. Außerdem sind Alexander Nübel und Jonas Urbich mit dabei. Unter dem Motto Economy First hat der bayerische Ministerpräsident Söder die Leitlinien der Staatsregierung für die kommenden Monate vorgestellt. In einer Regierungserklärung im Landtag warb er aber auch für die anstehenden Reformen der Bundesregierung, etwa bei der Kranken- und Rentenversicherung. An die Opposition gewandt, sagte Söder, zuhören sei wichtiger, als einander nur zu beschimpfen. Grüne und SPD im Landtag lobten Söders Angebot für mehr Kooperation statt Konfrontation. Die AfD warf dem Ministerpräsidenten billigen Populismus vor. Asylbewerber und geduldete Menschen können nach ihrer Ankunft in Deutschland erst einmal nur Grundleistungen beanspruchen, die unter dem Niveau der Sozialhilfe liegen. Das Bundesverfassungsgericht hat diese Praxis grundsätzlich bestätigt.
2: Ins Kino gehen, einen Sportkurs machen oder ein Instrument lernen. Wer als Asylsuchender nach Deutschland kommt, bekommt dafür in den ersten Jahren kein extra Geld, anders als andere Sozialhilfeempfänger. Begründet wird das damit, dass die Menschen erst kurz in Deutschland sind und noch nicht klar ist, wie lange sie überhaupt bleiben. Generell seien die Leistungen in den Jahren 2018 und 2019 insgesamt aber zu niedrig gewesen, weil sie aufgrund einer veralteten Datengrundlage bemessen wurden. Alena Lagmöller, Karlsruhe.
0: Der tote Buckelwal vor der dänischen Insel Anholt soll aufs Festland geschleppt werden. Das hat die dänische Umweltbehörde bestätigt. Der Wal war zuvor an der deutschen Küste gestrandet, bevor er von einer privaten Initiative Richtung Nordsee geschleppt wurde. Warum die Dänen den Kadaver jetzt wegschaffen wollen, erklärt Arne Bartram.
3: Der Kadaver, der liegt direkt an einem Strand der beliebten Urlaubsinsel Anholt und der sorgt da inzwischen für Probleme. Die Umweltbehörde hat mir gesagt, dass der tote Wal durch so Fäulnisgase extrem aufgebläht ist und sogar explodieren könnte. Und deshalb wurde der Bereich drumherum auch schon abgesperrt. Gleichzeitig hat jetzt die Urlaubssaison begonnen und die Insel rechnet halt in den nächsten Tagen und Wochen mit immer mehr Touristen. Deshalb wollen die Behörden den Wal jetzt möglichst schnell auch in den Hafen auf dem Festland schleppen.
0: Das Wetter in Bayern, viele Wolken, vereinzelt auch kurze Schauer, ab und zu Sonne. Richtung Bodensee und Allgäu ist es öfter sonnig. Die Höchstwerte liegen bei 18 bis 24 Grad. Gegen Abend immer freundlicher, in der Nacht meist klar, örtlich auch Nebel bei 11 bis 5 Grad. Die Aussichten? Morgen viel Sonne, 23 bis 28 Grad, Samstag und Sonntag meist sonnig, nur wenige Wolken bis 32 Grad. Gleich 14.04 Uhr. Zur Verkehrslage A7 Würzburg Richtung Ulm zwischen Dinkelsbühl-Fichtenau und Ellwangen 12 Kilometer stockender Verkehr. A8 Stuttgart Richtung München zwischen Merklingen und Ulm-Ost 6 Kilometer Stau. A9 München Richtung Nürnberg zwischen Manching und Denkendorf 10 Kilometer stockender Verkehr wegen Bauarbeiten. B2 Nürnberg Richtung Weißenburg zwischen Rednitz-Hembach und Roth-Allersberger Straße Reinigungsarbeiten nach einem Fahrzeugbrand. Soweit dieser Service.
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Hier ist Jürgen Markus. Eine neue Liebe ist wie ein neues Leben. Viva!

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1: Um 15 Uhr mit Gudrun Skupin. Bundestrainer Julian Nagelsmann nimmt FC Bayern-Torwart Manuel Neuer als Nummer 1 mit zur Fußball-WM.

0: Die USA am 14. Juni steigt dann das erste WM-Spiel gegen Curaçao.
1: Ministerpräsident Söder hat in einer Regierungserklärung im Landtag einen neuen Politikstil angekündigt. So soll es künftig mehr Kooperation statt Konfrontation geben. Der Kompromiss sei das Wesen der Demokratie, sagte Söder. An die Opposition gewandt, erklärte der CSU-Chef, zuhören sei wichtiger, als einander nur zu beschimpfen. Auch er habe in der Vergangenheit deutliche Worte gewählt, gab Söder zu. In Zukunft wolle er noch stärker darauf achten, dass Ton und Stil angemessen seien. Vereiste Sonden und überforderte Piloten. 17 Jahre nach dem Absturz eines Flugzeugs von Rio de Janeiro nach Paris sind die Airline und der Flugzeugbauer schuldig gesprochen worden. Air France und Airbus müssen wegen fahrlässiger Tötung Geldstrafen von jeweils 225.000 Euro bezahlen. Unter den Todesopfern sind auch 28 Deutsche. Das Flugzeug war in eine Unwetterfront geraten und in den Atlantik gestürzt. Ein Expertengutachten hatte Airbus und Air France schwer belastet. Im Auftrag des Iran sollten in Deutschland Mordanschläge verübt werden. Die Bundesanwaltschaft hat deshalb zwei Männer angeklagt. Einen Dänen mit afghanischen Wurzeln und einen afghanischen Staatsangehörigen. Zu den Zielen Einzelheiten von Holger Schmidt.
2: Dabei soll es einerseits um jüdische Geschäfte, darunter ein Supermarkt, in Berlin gegangen sein. Es soll aber auch um die Ermordung von Repräsentanten des jüdischen Lebens in Deutschland gegangen sein. Ganz konkret auch um den früheren Bundestagsabgeordneten und grünen Politiker Volker Beck, der Vorsitzender der Deutsch-Israelischen Gesellschaft ist. Konkret vorgeworfen wird den Angeklagten unter anderem die Anstiftung zur Begehung eines Verbrechens, nämlich des Mordes. Der eigentliche Mörder für einen Anschlag in Berlin sollte allerdings laut den Ermittlungen erst noch gefunden werden.
1: Das Wetter in Bayern. Am Nachmittag noch Wolken und kurze Schauer, 18 bis 24 Grad. Im Lauf des Abends zunehmend freundlicher. Kommende Nacht meist klar, später örtlich Nebel, Abkühlung auf 11 bis 5 Grad. Die Aussichten: morgen viel Sonne, nur wenige Wolken, 23 bis 28 Grad. Am Wochenende sonnig und sommerliche Werte bis 32 Grad. Es ist 15.03 Uhr. Die Verkehrsübersicht: A3 Nürnberg Richtung Passau zwischen Parsberg und Beratshausen, 2 Kilometer Stau durch einen defekten LKW. A7 Würzburg Richtung Fulda zwischen Gramschatzer Wald und dem Dreieck Schweinfurt-Werneck, 8 Kilometer Stau wegen Bergungsarbeiten. A7 Würzburg Richtung Ulm zwischen Dinkelsbühl-Fichtenau und Ellwangen, 12 Kilometer stockender Verkehr. Und A9 München Richtung Nürnberg zwischen Manching und Denkendorf, 8 Kilometer stockender Verkehr wegen Bauarbeiten. Soweit dieser Service.
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1: Um 16 Uhr mit Gudrun Skupin. Es war bereits seit dem vergangenen Wochenende ein offenes Geheimnis. Manuel Neuer fährt als Torwart Nummer 1 zur Fußball-WM. Heute hat Bundestrainer Julian Nagelsmann das bei der offiziellen Bekanntgabe seines Kaders für das Turnier in den USA, Kanada und Mexiko bestätigt. Philipp Hofmeister berichtet.
2: Der 40-jährige Neuer gehöre weiter zu den besten drei Torhütern des Landes, so der Bundestrainer, der beim Bayern-Keeper zudem eine Aura sieht, die kein anderer Torhüter mitbringt. Seine Entscheidung für Manuel Neuer sei für den Stammkeeper der Qualifikation Oliver Baumann ein Schlag gewesen, erzählte Nagelsmann, der auf Kölns Shootingstars Said Elmaler und Freiburgs Abwehrchef Matthias Ginter verzichtet. Die 26 WM-Fahrer, die Anfang Juni in den Flieger über den Atlantik steigen, haben sich, so der Bundestrainer, sportlich wie menschlich für das Turnier qualifiziert. Ab jetzt ist nur noch Vorfreude angesagt, so Julian Nagelsmann.

0: den USA, der sich im Kongo angesteckt hat, wird inzwischen in der Berliner Charité behandelt. Auch seine Ehefrau und 4 Kinder wurden in der Sonderisolierstation aufgenommen. Sie gelten als Kontaktpersonen. Nach mehrjährigem Umbau hat die Stadt Nürnberg das neu gestaltete Reichsparteitagsgelände vorgestellt. Oberbürgermeister König erklärte, als Stadt der Täter habe man den Auftrag, sich mit der Vergangenheit auseinanderzusetzen.
1: Moderner, multimedialer und inhaltlich auf dem neuesten Stand. Die neue Dauerausstellung Nürnberg und die Reichsparteitage soll besonders junge Menschen ansprechen. Die Modernisierung sowie der Ausbau der Ausstellung waren notwendig geworden. Denn ursprünglich war das Dokuzentrum für jährlich 100.000 Besucher ausgelegt. Es kamen zuletzt mehr als 300.000 Besucher pro Jahr. Ab morgen startet die neue Dauerausstellung in ihren Probebetrieb. Unter anderem werden die Medienstationen getestet. Eleonore Birkenstock, Nürnberg.
0: Das Wetter in Bayern. Am Nachmittag noch Wolken und kurze Schauer bei 18 bis 24 Grad. Im Lauf des Abends zunehmend freundlicher. In der Nacht meist klar, später örtlich Nebel und Abkühlung auf 11 bis 5 Grad. Die Aussichten. Morgen viel Sonne, nur wenige Wolken, 23 bis 28 Grad. Am Wochenende sonnig und sommerliche Werte bis 32 Grad. Es ist 16.03 Uhr.
2: Und es ist vor allem sehr viel los auf den Straßen in Bayern. Die A7 Würzburg nach Fulda zwischen Gramschatzer Wald und dem Dreieck Schweinfurt-Werneck. 8 Kilometer Stau, Bergungsarbeiten. A7 Fulda Richtung Würzburg zwischen dem Dreieck Fulda und Bad Brückenau-Volkers. 5 Kilometer stockend. A7 Würzburg Richtung Ulm zwischen Dinkelsbühl-Fichtenau und Ellwangen. 12 Kilometer stockend. Dann noch ein Unfall mit mehreren Fahrzeugen an der A8 Stuttgart nach München. Das ist passiert zwischen Friedberg und Dasing. Außerdem die A9 München nach Nürnberg zwischen Manching und Denkendorf. 8 Kilometer stockend wegen Bauarbeiten. Und die A9 Nürnberg Richtung München zwischen Garching Süd und Fröttmanning Süd. 5 Kilometer Stau nach Unfall. Außerdem die A94 München nach Passau zwischen Dorfen und Schwindeck. Da steht ein liegengebliebenes Fahrzeug auch noch im Baustellenbereich. Also wenn's doof kommt, dann doppelt und es staut sich dort. Ja, gute Nerven, gutes Durchhalten, ist doch schon eine Menge los, dabei sind noch gar keine Ferien.
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2: Die sind dann erst morgen. Morgen Ferienstart. Vielleicht jetzt schon dran denken, weil wenn Sie sich sagen, morgen werde ich mal wieder den Onkel Hans besuchen, da fahre ich über die A6 oder über die A9, machen Sie es heute schon. Der freut sich heute auch, wenn Sie da schon hinfahren. Morgen wird es definitiv voll auf den bayerischen Autobahnen, mit Sicherheit auch am kompletten Wochenende über. Aber wir sprechen lieber über heute, denn Ihre Lieblingsschlagerstars, die sind alle schon fertig und bereit. Neue Musik gleich von Christin Stark. Außerdem Peter Maffay, Sonne in der Nacht, freue ich mich auch schon persönlich drauf. Werde ich in diesem Jahr auch noch auf eines seiner Open-Air-Konzerte gehen. Ich habe keine Karten mehr für Bayern bekommen. Er ist ja auch in Rosenheim zum Beispiel im Juli. Und Claudia Jung ist mit dabei. Mitten rein ins Glück. Hoffentlich gilt das auch für diese Sendung, denn wir starten jetzt mitten rein mit Ihnen zusammen. Wenn Sie es schon geschafft haben, einen schönen Feierabend. Und wenn noch Zeit ist, dann kriegen wir das später auch hin, gemeinsam.

0: liebe dieses Lied. Es ist einfach nur wunderbar. Und diese 5 Minuten 56, jetzt ein bisschen weniger, weil ich früher reingequatscht habe, aber das trägt's vollkommen. Also ich freue mich wirklich sehr drauf, dass ich ihn in diesem Jahr auch noch mal live sehen kann. Peter Maffay, hier hören Sie ihn immer wieder bei uns hier auf BR Schlager. Das ist Ihr Feierabend.
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0: Ja, die gute Meldung ist morgen, dass die Pfingstferien losgehen, aber schon heute sprechen wir drüber, weil wir es dann morgen geschafft haben. Und vor allem, wenn Sie nicht wegfahren sollten, also nicht irgendwo ins Ausland oder nicht irgendwo außerhalb von Bayern sein sollten, dann bleiben Sie einfach hier, weil es ist so viel los an diesem Wochenende, auch hier bei uns. Die Hütten machen nämlich auf, ganz, ganz viele Berghütten. Die Blaueishütte und das Watzmannhaus in den Berchtesgadener Alpen zum Beispiel. Oder auch die Rappenseehütte bei Oberstdorf. Oder auch die Mindelheimer Hütte im Allgäu. Die Schönfeldhütte am Schliersee hat schon auf. Und auch das Arberschutzhaus im Bayerischen Wald oder die Rohrkopfhütte in Schwangau. Alles schon geöffnet. Und aus dem Fichtelgebirge, da hat Hirtenwirtin Sabrina von der Ochsenkopfhütte eine Sprachnachricht geschickt. Und die haben mittlerweile alles vorbereitet schon für die Sommersaison.
2: Die Hütte ist startklar, die Terrasse ist bereit und die ersten Gäste genießen schon die Zeit bei uns am Berg. Jetzt hoffen wir einfach auf viele sonnige Tage und eine richtig schöne Saison mit vielen Wanderern und Ausflüglern. Viele Grüße vom Ochsenkopf an alle Hörerinnen und Hörer.
0: Ja, die Grüße gehen gerne zurück. Vielen, vielen Dank. Aber Achtung, den Hinweis haben auch einige Hüttenwirte mitgegeben noch auf den Bergen. Da liegt teilweise auch noch der Schnee. Hat diese Woche sogar frisch nochmal draufgeschneit. Vor allem in den schattigen Nordhängen kann das dann auch sehr, sehr gefährlich sein. Also daran bitte dran denken. Und auch wenn die Wege oft frei sind, sie sind immer noch matschig und auch sehr, sehr rutschig. Und auch so ein kleiner Tipp, lieber Stöcke mal noch mit einpacken und im Zweifel eine tiefer gelegene Hütte aufsuchen, die Tour wirklich auch gut planen, das Wetter checken, ganz, ganz wichtig, und im Zweifel auch lieber umkehren, damit wir alle wieder sicher runterkommen vom Berg und Sie nicht demnächst dann Hauptdarsteller sind bei den Bergrettern beispielsweise. Das wollen wir ja nicht. Aber wir klettern jetzt auch noch hier im Schlagerland hoch auf den Kilimandscharo. Ja, wobei die fliegen, die Schlagerpiloten. Die haben es gut, die klettern nicht. Ne?
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0: cooler Beat, cooler Song, hören wir uns dann gleich komplett an. Und vorher ist das noch was ganz, ganz Wichtiges für alle Fans der Spiders.
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1: Tja, wir entdecken auch gleich noch was. Und das, was nämlich die BR-Schlager-Playlist für Sie noch in der nächsten halben Stunde zum Beispiel zur Verfügung stellt. Michelle ist in 80 Küssen mal um die Welt gereist. Nach Italien geht's mit Toto Cotugno. Vielleicht ja auch für Sie jetzt dann in den Pfingstferien der Italienurlaub, der ansteht. Oder auch Pietro Basile und Amore Mio. Das klingt italienisch. Der Mann kommt aber aus Bayern. Genauer gesagt aus München. Und der ist neu bei uns. Eine richtig tolle Powernummer. Drauf freuen, sehr, sehr gerne in ein paar Minuten. Eine Minute nach 4:30 haben wir jetzt.
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3: Mit Veronika Lohmüller. In Erlangen geht die Bergkirchweih los, das älteste Bierfest Bayerns. Ein anderes Volksfest der Superlative, das Münchner Oktoberfest, startet erst in ein paar Monaten. Aber die Zuteilung der Wiesenzelte sorgt jetzt schon für Schlagzeilen bzw. der Streit darum. Müssen die Zelte europaweit ausgeschrieben werden? Das fordert ein Münchner Wirt. Die Vergabekammer Südbayern hat seinen Nachprüfungsantrag jetzt allerdings zurückgewiesen. Ein Etappensieg für die Stadt München, aber beigelegt ist der Streit damit nicht, wie Birgit Grundner berichtet.
4: Der unterlegene Wirt will nun beim Bayerischen Obersten Landesgericht Beschwerde gegen die Entscheidung der Vergabekammer einlegen. Zugleich kündigt er an, notfalls werde er auch bis zum Europäischen Gerichtshof in Luxemburg gehen, damit, Zitat, auf dem Oktoberfest echte Chancengleichheit gewährleistet wird. Die Pflicht zu einer europaweiten Ausschreibung würde weitere Klagen wegen angeblicher EU-Diskriminierungen lostreten, fürchtet unterdessen Wiesenchef Christian Schapf.
5: Dann könnte praktisch jede städtische Vorgabe zum Oktoberfest Gegenstand neuer juristischer Auseinandersetzungen werden. Sei es wegen des Münchner Biers oder wegen bayerischer Speisen oder anderer Vorgaben.
4: Erst einmal ist der Wiesenchef aber erleichtert über die Entscheidung der Vergabekammer. Oberbürgermeister Dominik Krause spricht ebenfalls von einem wichtigen Signal und einer Bestätigung für das Vorgehen der Stadt bei der Zeltvergabe. Das Oktoberfest dürfe von der EU nicht geschliffen werden, betont auch die Vereinigung der Wiesenwirte. Sonst würde aus dem Oktoberfest, so wörtlich, ein seelenloses Bierfest, das überall auf der Welt stattfinden kann.
3: Wegen der hohen Spritpreise sind E-Autos gerade sehr gefragt. Der Autobauer BMW setzt in seinen Werken in Niederbayern aber nach wie vor auch auf Wasserstoff. Im BMW-Werk Landshut ist jetzt eine neue Produktion angelaufen, die für E-Antrieb und Wasserstofftechnik genutzt wird. Einzelheiten von Nico Angersdorfer.
6: Vom Fließband im Werk Landshut laufen sogenannte Energy Master. Das ist laut BMW künftig das Gehirn und die Schaltzentrale eines jeden neuen Fahrzeugs, egal ob Elektroantrieb oder auch Wasserstoffantrieb. Ein kompliziertes Bauteil, entwickelt und produziert in Niederbayern. Großer Unterstützer der Wasserstofftechnik ist Wirtschaftsminister Hubert Aiwanger. Er war beim Hochfahren der Produktion für den Energy Master in Landshut dabei und sieht sich gerade momentan bestärkt.
7: Ja, natürlich sind die aktuell hohen Spritpreise auch eine Chance für Wasserstoff. Also es wird billiger sein, am Ende mit Wasserstoff zu fahren als mit Sprit.
6: In 2 Jahren soll der erste Wasserstoff-BMW mit der neuen Technik aus Landshut unterwegs sein.
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1: Das dicke, große Graue. Nein, das ist nicht Benjamin Blümchen. Nee, das ist der Himmel da oben. Das macht langsam Platz für freundlichere Stunden. Immer mehr Auflockerungen jetzt am Abend. Und die Sonne zeigt sich deutlich mehr. Und es ist angenehm mild. Ja, immer noch so bei, wo liegen wir denn aktuell? Immer noch so unterhalb von 20 Grad. Drüber kommen wir nicht, aber da ist ja auch ganz bequem gerade eben. So ein richtig schöner Frühlings-Sommertag ist es schon fast morgen. Meist die Sonne dabei, trocken ist es auf jeden Fall und am Nachmittag so ein paar lockere Wolken, aber da passiert gar nichts. Also das ist eher so auch in den Mittelgebirgen der Fall. Werte morgen bei 23 bis 28 Grad und das Wochenende, da klopft er an, der Sommer. Wir hören es schon, der will rein, Tür auf, Servus, grüß dich. Es ist weiterhin trocken, überwiegend auch sonnig, ganz, ganz wenige Wolken am ersten Pfingstferien. Sommerwochenende bei Sommer, sage ich schon. Es ist immer noch Frühling. 25 bis 32 Grad sind aber drinnen und auch in den Nächten ja, 6 bis 15 Grad. Da schlafen wir immerhin weiterhin gut. Das finde ich auch wichtig. Das ist schön. Ach, ich freue mich.
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1: Das ist ein geiler Song. Müssen wir einfach so sagen. Ist einfach so. Pietro Basile und Amore Mio. Hier ist BR Schlager. Der ist neu bei uns und der jetzt kommt, der nicht. Aber das muss auch so sein.
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1: Sonst wäre es ja auch kein Schatz. Von den Pudis, alt wie ein Baum aus dem Jahr 1976. Sind das jetzt 50 Jahre? Sind 50 Jahre, wenn ich genau rechne. Echte Hymne, nicht nur in der DDR damals. Und die Zeile, genau wie der Dichter es beschreibt, bezieht sich übrigens tatsächlich auf ein Gedicht. Die Pudis selbst gehören zur deutschen Rockgeschichte, das ist ganz klar. Gegründet Ende der 60er Jahre waren sie die erfolgreichste Rockband der DDR. Millionen Platten verkauft und Songs geschaffen, die bis heute Kult sind. Wenn ein Mensch lebt oder eben alt wie ein Baum, den wir dann auch gleich spielen werden. Und spannend, Anfang der 70er Jahre hatten die Pudis sogar mal ein Auftrittsverbot, weil sie zu laut waren und englische Songs gespielt haben. Danach haben sie angefangen, eigene deutsche Texte zu schreiben und genau daraus entstand ihr ganz eigener Sound. Alt wie ein Baum, damals übrigens Platz 3 der DDR-Jahreshitparade und bis heute ein ganz, ganz großer Ostrock-Klassiker, den wir gerne wieder spielen. Alt wie ein Baum, unser BR-Schlager, Musikschatz, die Pudis.

Melisande und die Sonnenvögel. Und er ist immer noch nicht so weit, dass er sagt, das ist jetzt der Ruhestand und den genieße ich. Auch jenseits der 80 ist er für sich keine Party zu schade. Schlagerlegende Jürgen Drews, der hat ja 2023 gesagt, so, das war's, servus, ich verabschiede mich von der Bühne. Aber mittlerweile taucht er wieder immer häufiger auch im Fernsehen und in der Öffentlichkeit auf. Ich habe mich ganz gut gehalten, sagt er. Ich kenne keinen Stress mehr. Aber wenn ich Lust habe, dann stecke ich hier und da mal die Nase rein. Es sei ihm doch gegönnt. Ja, und wenn es so geholfen hat, von der Bühne weg zu sein, das Leben ein bisschen lockerer zu sehen, keinen Stress mehr zu haben, das gönnen wir ihm doch. Super. Hier ist er, Jürgen Drews auf BR Schlager. Ich hatte

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1: Um 17 Uhr mit Gudrun Skupin. Bundestrainer Julian Nagelsmann hat seinen Kader für die anstehende Fußball-WM bekannt gegeben. Die 26 Spieler, die mit in die USA, nach Kanada und Mexiko dürfen, haben sich laut Nagelsmann sportlich wie auch menschlich für das Turnier qualifiziert. Was von der Nominierung hängen bleibt, dazu Philipp Hofmeister.
2: Vor allem ganz viele warme, fast schon würdigende Worte für die alte und neue Nummer 1 im Tor der DFB-Auswahl. Und das ist eben tatsächlich wieder Manuel Neuer. Weil der 40-jährige Bayern-Keeper, so sagt es der Bundestrainer, nicht nur weiter zu den Top-3-Keepern in Deutschland gehört, sondern weil diesen Neuer noch immer eine Aura umgibt, die sonst eben keiner hat. Der Leidtragende, der heißt Olli Baumann, stand in der gesamten WM-Quali im Tor. Und für den, auch das hat Julian Nagelsmann verraten, war diese Entscheidung ein echter Schlag.
1: Unter dem Motto Economy First hat der bayerische Ministerpräsident Söder die Leitlinien der Staatsregierung für die kommenden Monate vorgestellt. In einer Regierungserklärung im Landtag warb er aber auch für die anstehenden Reformen der Bundesregierung, etwa bei der Kranken- und Rentenversicherung. An die Opposition gewandt, sagte Söder, zuhören sei wichtiger, als einander nur zu beschimpfen. Grüne und SPD im Landtag lobten Söders Angebot für mehr Kooperation statt Konfrontation. Die AfD warf dem Ministerpräsidenten billigen Populismus vor. Die Kirchen dürfen bei Einstellungen Bewerber bevorzugen, die Mitglieder sind. Voraussetzung ist aber, dass die Kirchenzugehörigkeit für Art und Umstand der Tätigkeit eine gerechtfertigte Anforderung ist. Mit diesem Urteil hat das Bundesarbeitsgericht

0: als 400 Kunstwerke, die Ende des Zweiten Weltkriegs zerstört wurden, in digitaler Form wiederhergestellt. Es geht unter anderem um Bilder von Botticelli, Rubens und Van Dyck aus dem 15. und 16. Jahrhundert. Die Originale sind im Mai 1945 verbrannt. Doch der Fotograf Gustav Schwarz hatte zuvor im Auftrag der Berliner Museen Aufnahmen der Kunstwerke gemacht. Die großformatigen Glasnegative überstanden den Krieg und konnten jetzt digitalisiert werden. Das Wetter in Bayern. Im Lauf des Abends zunehmend freundlicher. In der Nacht meist klar, später örtlich Nebel, Abkühlung auf 11 bis 5 Grad. Die Aussichten: morgen viel Sonne, nur wenige Wolken, 23 bis 28 Grad. Am Wochenende sonnig und sommerliche Werte bis 32 Grad. Es ist 17.03 Uhr.
1: Viel los auf den Straßen. Ich sag Servus und wir gehen es einmal an. A3 Nürnberg Richtung Passau zwischen Parsberg und Beratshausen, 4 Kilometer Stau. A7 Würzburg Richtung Fulda zwischen Gramschatzer Wald und dem Dreieck Schweinfurt-Werneck, 9 Kilometer stocken bis Stau. Das Positive, die Unfallstelle ist geräumt. Die A7 Würzburg in Richtung Ulm zwischen Dinkelsbühl-Fichtenau und Ellwangen, 8 Kilometer stockend. A8 Stuttgart nach München zwischen Merklingen und Ulm-Ost, 5 Kilometer Stau. Und die A9 München nach Nürnberg zwischen Manching und Ingolstadt-Ost, 5 Kilometer Stau. A93 Holledau Richtung Regensburg zwischen Bad Abbach und Regensburg-Nord, 9 Kilometer stocken bis Stau. A94 München Richtung Passau zwischen Dorfen und Schwindeck, 7 Kilometer Stau. Und die A99, die Ostumfahrung München Richtung Salzburg zwischen dem Kreuz München Nord und H, da stockt's. Und die A99, die Westumfahrung München nach Lindau zwischen Fröttmanning Nord und dem Allacher Dreieck, 12 Kilometer stocken bis Stau. Mensch, das ist eine Menge Holz. Bitte vorsichtig fahren. Nicht ärgern lassen im Stau und gut ankommen. Ja.
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1: Ja, vielleicht geht's an diesem Feierabend auch noch irgendwo zum Einkaufen. Sie laufen durch eine Fußgängerzone durch und da hören Sie sie. Straßenmusiker. Das sind manchmal richtig schöne Songs. Das ist aber auch manchmal... Ja. Das kann richtig hart sein fürs Trommelfell. Und die Frage ist ja die, darf ich eigentlich überall irgendwo mein Keyboard, meine Gitarre, meine Harfe, meine Geige mitnehmen und einfach drauf losspielen? Oder gibt's da Regeln? Und wenn jemand sagt, sie verscheuchen mir gerade eben die Menschen vor meinem Schuhgeschäft, ja, muss ich dann weg? Das klären wir mal, denn das ist hochinteressant, was da beispielsweise gerade in Fürth in Mittelfranken in der Fußgängerzone abgeht. Vorher ist noch Zeit für einen, der kann's definitiv. Peter Cornelius, schöner Klassiker. Du entschuldige.

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0: Vor allem, was für eine Stimme, der Mario Jordan. Welch ein Tag. Und wenn Sie jetzt gerade vielleicht auch in Ihrem Kopf sagen, Mensch, was war denn das in den 90ern nochmal für eine Werbung? Also ich wusste auch, es war für eine Werbung. Ich musste jetzt auch nachschauen. Das war damals die Diebels-Werbung, 1993. Ja, feiernde Herren, die Biere hochheben und dazu singen, ein schöner Tag. Das hat damals, glaube ich, aber ganz gut funktioniert. Jetzt haben wir 16 Minuten nach 5. Ja, und vielleicht wird auch dieser Titel oder manch anderer Schlager mal sehr, sehr gerne in der Fußgängerzone wiedergegeben von Straßenmusikern. Wie finden Sie das denn so allgemein, wenn Sie so durch die Fußgängerzone schlappen und da ist Musik?
1: Oh, ich finde es sehr angenehm. Es sind immer unterschiedliche da. Neulich war ein Klavierspieler hier drüben.
2: Ist schon gut an sich. Man sieht hier vieles Verschiedenes, Gitarren und so.
3: Im Großen und Ganzen schon recht bunt. Es gibt Klavierspieler, Saxophonspieler, Sänger.
0: Ja, unglaublich, was es da alles gibt, was da alles aufgebaut wird. Das hat auch schon was. Ich find's auch toll. Straßenmusiker oder auch manchmal so kleine Minishows mitten in der Stadt. Kostenlos noch dazu. In Fürth in Mittelfranken allerdings, da gibt's gerade ein bisschen Stress mit der Qualität der Straßenmusik. Klar, es gibt eine Genehmigung, die dort die Straßenmusikerinnen und Straßenmusiker aber auch brauchen, mehr aber eben nicht. Dann darf jeder drauf losfiedeln oder drauf losspielen, wie er möchte. Und bei manchen Ladenbetreibern oder auch Anwohnern, da liegen jetzt schon die Nerven blank. Sie wollen jetzt quasi einen, naja, nennen wir es mal Musik-TÜV haben, bevor dort die Menschen in die Fußgängerzone gehen. 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
4: 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Ein Klappstuhl, eine Gitarre und ein Lied reichen dem Musiker Richard Smarin für seine Auftritte in der Fürther Fußgängerzone. Schon seit 30 Jahren spielt er hier regelmäßig. An die 20 CDs hat der gebürtige Brite inzwischen aufgenommen. In der Fürther Innenstadt singt er eigentlich aber nur Streets of London, den Song aus seiner Geburtsstadt, der Einfachheit wegen.
5: Wenn ich mache 5-6 Stücken und ich spiele 6-8 Stunden pro Tage, ist zu schwer.
4: Mehr Abwechslung in der Fürther Straßenmusik fordert der Fürther Grünen-Stadtrat und Gastronom Felix Geismann. Er stößt eine Grundsatzdebatte an über die Qualität der Straßenmusik in seiner Stadt. Viele Auftritte seien ihm einfach zu schlecht.
6: Ja, die Extremfälle sind zum Beispiel der Clown, der so tut, als könnte er Akkordeon spielen, der greift einen Akkord, ruft dann ein paar Mal, geht dann ein paar Schritte weiter, wiederholt das Ganze, hat mit Musik nichts zu tun. Wir haben hier einen Herrn, der spielt eine Tonleiter über eine halbe Stunde mit Zigarette in der Hand, also auch das hat mit Straßenmusik nichts zu tun.
4: Der Straßenmusiker im Hintergrund mit dem Akkordeon, den findet Geismann gut. Er wünscht sich eine Art Qualitätskontrolle im Vorfeld, wie es Städte wie München zum Beispiel machen. Denn auch in Fürth darf kein Straßenmusiker ohne Anmeldung beim Tiefbauamt auftreten. Die musikalische Leistung aber wird dort nicht begutachtet, sagt Fürths Bürgermeister Markus Braun.
7: Tatsächlich sieht sich unser Tiefbauamt nicht in der Lage, eine Qualitätskontrolle vor Ort durchzuführen oder auch ein Vorspielen der Künstlerinnen und Künstler zu ermöglichen. Es wird pauschal genehmigt und dann muss man sich überraschen lassen, wie die Darbietung vor Ort ist. Wir werden uns angesichts der Diskussionen im Ausschuss nochmal kundig machen, wie andere Städte das praktizieren.
4: Jeder darf aktuell also spielen, was und wie er will. Nur alle 30 Minuten muss der Platz gewechselt werden. Verstärker sind verboten. Für Anwohner und Ladenbetreiber ist das oft eine akustische Dauerbelastung. Im Rathaus soll die Vergabepraxis für die Auftrittserlaubnis jetzt nochmal überdacht werden.
0: Tobi Burkhardt berichtet für BR Schlager. Ja, Mensch, das, ich weiß nicht, kannst du nicht einfach dein Instrument nehmen und dann stimmst du ein bisschen und dann legst dann los, ne? Ach, um Gottes Willen. Also, ich glaube, es sollten wirklich nur die Spezialisten machen. Aber warum nicht unsere Schlagerstars? Na, Mary Rose zum Beispiel, Ben Zucker, das wäre doch was. Wenn die in der Fußgängerzone auftreten würden, na da jubeln alle.

Ja, ich meine ja, Ben Zucker der Sonne entgegen. Das ist der Feierabend. Hier ist BR Schlager. Und erinnern Sie sich noch an diesen wunderbaren Titel vom Udo?

0: Finde ich ganz, ganz toll, ist auch ein Stück Musikgeschichte und keiner würde sich doch wagen, diesen Song zu covern, weil besser geht's ja fast nicht. Und dann kommt der Max Giesinger ums Eck und sagt, doch, ich mach das. Und er hat's gut gemacht. Wir hören gleich seine Version.
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0: Nicht zu viel versprochen, Max Giesinger, ich lieb dich überhaupt nicht mehr. Udo Lindenberg einfach mal neu interpretiert. Gleich noch Zeit für Nicole, auch für Kerstin Ott gibt's was Neues von ihr, Rosalinde oder auch Christian Leiss. Weiß er schon, dass es mich gibt? Wir beantworten's. Jetzt erstmal Zeit für das Wichtigste aus Bayern.
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2: Mit Veronika Lohmüller. Das Münchner Oktoberfest startet erst in ein paar Monaten, aber die Zuteilung der Wiesenzelte sorgt jetzt schon für Schlagzeilen bzw. der Streit darum. Müssen die Zelte europaweit ausgeschrieben werden? Das fordert ein Münchner Wirt. Die Vergabekammer Südbayern hat seinen Nachprüfungsantrag jetzt allerdings zurückgewiesen. Ein Etappensieg für die Stadt München. Beigelegt ist der Streit damit aber noch lange nicht, wie Birgit Grundner berichtet.
3: Der unterlegene Wirt will nun beim Bayerischen Obersten Landesgericht Beschwerde gegen die Entscheidung der Vergabekammer einlegen. Zugleich kündigt er an, notfalls werde er auch bis zum Europäischen Gerichtshof in Luxemburg gehen, damit, Zitat, auf dem Oktoberfest echte Chancengleichheit gewährleistet wird. Die Pflicht zu einer europaweiten Ausschreibung würde weitere Klagen wegen angeblicher EU-Diskriminierungen lostreten, fürchtet unterdessen Wiesenchef Christian Schaap.
4: Dann könnte praktisch jede städtische Vorgabe zum Oktoberfest Gegenstand neuer juristischer Auseinandersetzungen werden, sei es wegen des Münchner Biers oder wegen bayerischer Speisen oder anderer Vorgaben.
3: Erst einmal ist der Wiesenchef aber erleichtert über die Entscheidung der Vergabekammer. Oberbürgermeister Dominik Krause spricht ebenfalls von einem wichtigen Signal und einer Bestätigung für das Vorgehen der Stadt bei der Zeltvergabe. Das Oktoberfest dürfe von der EU nicht geschliffen werden, betont auch die Vereinigung der Wiesenwirte. Sonst würde aus dem Oktoberfest, so wörtlich, ein seelenloses Bierfest, das überall auf der Welt stattfinden kann.
2: Ein anderes großes bayerisches Volksfest ist vor wenigen Minuten schon losgegangen, die Erlanger Bergkirchweih. Oberbürgermeister Jörg Völlert hat das erste Fass angestochen. Der Auftakt der Bergkirchweih war schon sehnlichst erwartet worden.
5: Es ist der größte Biergarten in ganz Europa, würde ich sagen. Freiheit unter Bäumen, gute Stimmung.
6: Alte Freunde und Freundinnen treffen, die man so während seiner Studienzeit getroffen hat. Und ja, mit denen eine gute Zeit haben.
7: Gemeinsam zu feiern, das ist uns sehr wichtig.
8: Gute Gesellschaft, viel Alkohol, Menge Gaudi.
2: Die Erlanger Bergkirchweih dauert bis zum 1. Juni. Erwartet werden bis dahin rund 1 Million Besucherinnen und Besucher. Die Bergkirchweih ist Deutschlands ältestes Bierfest, deutlich älter als das Münchner Oktoberfest oder auch das Gäubodenfest in Straubing. Die Bergkirchweih geht zurück aufs Jahr 1755. Und wir schauen noch ins Allgäu. Nach dem Landratsamt Oberallgäu hat jetzt auch das Landratsamt Ostallgäu eine Genehmigung für die Jagd auf einen Wolf erteilt. Die Abschusserlaubnis gilt vorläufig bis Anfang Juni, Susanne Credo berichtet.
9: Die Jagdgenehmigung ist allerdings auf nur wenige Kilometer begrenzt. Sie umfasst die Gemeinden Untertingau, Kraftesried, Roderathshofen und Aitrang und die Gegend um Geisenried. Grundlage ist das neue Bundesjagdgesetz, das gilt seit Anfang April. In Untertingau hatte der Wolf ein Schaf gerissen, zuvor in Wilpolsried 2 Schafe so schwer verletzt, dass sie getötet werden mussten. Wie sichergestellt wird, dass genau dieser Wolf geschossen wird, teilten die Behörden nicht mit. Die Genehmigung erlaube die Jagd auf einen einzelnen, aber nicht einen bestimmten Wolf.
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0: Ja, das ist jetzt am Abend die Chance, dass nach ganz, ganz vielen Wolken heute jetzt auch etwas mehr die Sonne rauskommt. Das wird jetzt zum Beispiel in der Osthälfte der Fall sein, auch so an der oberen Donau haben wir ganz gute Chancen, dass es auflockert und die Sonne öfter durchkommt. Ist auch noch relativ warm, können wir schon sagen, freuen wir uns. Also draußen sitzen, das funktioniert noch, immer noch bei 21 Grad beispielsweise in München. Würzburg sogar noch bei 24 Grad, Passau bei 19, Augsburg bei 21. Also das ist noch recht angenehm für einen kleinen Draußensitzer auf der Terrasse oder vielleicht auf dem Balkon. Die Frage ist, wie wird das dann morgen? Weil da wird es richtig, ich sage jetzt einfach sommerlich, vom Gefühl her ist es dann nämlich schon soweit. Es bleibt morgen trocken, die Wolken, die unterwegs sind, bringen keinen Regen mit sich. Und dann sind wir morgen tatsächlich bei 23 bis 28 Grad. Und zum Start der Pfingstferien sagt sich auch so der Frühling, ich will eigentlich der Sommer sein. 25 bis 32 Grad, also mal über die 30 Grad Marke, kommen wir dann definitiv am Wochenende. Dann, wenn alle im Stau stehen. Das Lied der Klimaanlage. Ich höre es jetzt schon.
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0: Rosalinde, Kerstin Ott, nicht zu verwechseln mit Rosamunde. Das war wieder ein anderer und Rosamunde Pilcher erst recht. So, jetzt haben wir es geschafft. Meine Güte, wir haben 17.46 Uhr. Ich frag mich manchmal, was habe ich denn verbrochen? Ich war seit 10 Jahren nicht mehr in Italien. Ich liebe dieses Land. Ich liebe diese Sprache. Ich habe sie auch in der Schule gelernt und freue mich, sie mal wieder auszuprobieren. Und dann höre ich das. Dann höre ich das vom Superstau des Jahres, der ausgerechnet an dem Wochenende dann stattfindet, an dem ich aus Italien wieder heim möchte. Aber der Reihe nach. Es geht um den 30. Mai. Und das rollt auf uns zu. Das ist ein Riesending, weil es ganz, ganz viele von uns, von Ihnen bestimmt auch in den Pfingstferien treffen wird. Die Sperrung des Brenner. Also quasi die Route, die Sie mit Sicherheit auch schon mal gefahren sind, wenn Sie nach Italien unterwegs sind, vielleicht sogar die wichtigste Alpenroute überhaupt. Und diese Route wird gesperrt, nicht wegen Bauarbeiten, sondern wegen einer Demo. Da wird gegen die hohe Verkehrsbelastung in den Gemeinden entlang der Brennerstrecke protestiert. 14 Millionen Fahrzeuge fahren da jedes Jahr. Deswegen gibt es diese Demo. Das ist gigantisch. Ich frage aber mal Regina Wallner aus unserer BR Schlager Verkehrsredaktion. Erklär noch mal bitte, was da am 30. Mai genau passiert und was da gesperrt wird und vor allem für wen das dann die Auswirkungen hat.
1: Ja, also an diesem Tag geht fast den ganzen Tag nichts mehr. Von 11 bis 19 Uhr ist die Autobahn zwischen der Mautstelle Schönberg und dem Brenner komplett gesperrt. Auch noch die Ausweichrouten, die parallel verlaufen, also die alte Brennerstraße und die Elbögener Straße. Und da wird es richtig lange Staus geben, weil in Sachsen-Anhalt die Ferien zu Ende sind und Bayern und Baden-Württemberg noch eine Woche Ferien haben. Auch das Auswärtige Amt hat schon eine Reisewarnung für diesen Tag rausgegeben.
0: Ich freue mich riesig, wirklich, weil da wollen natürlich ganz, ganz viele nach Italien oder eben auch wieder zurück. Und du hast es schon gesagt, mitten in den Pfingstferien das bayerische Wochenende in Baden-Württemberg, genauso in Sachsen-Anhalt. Das ist der Wahnsinn. Das wird wahrscheinlich ein Superstau. Die Frage ist, was können wir machen?
1: Ja, eigentlich nur einen Tag früher oder später fahren oder den Brenner wirklich ganz, ganz großräumig umfahren. Aber auch auf den alternativen Routen wird viel los sein und es wird sich stauen. Das Land Tirol plant, den Durchgangsverkehr großräumig umzuleiten und zwar über die Schweiz, also den Gotthard oder den San Bernardino Pass. Und diese Hinweise sollen dann auch in die Navigationsgeräte eingespeist werden.
0: Also es wird kein Spaß an diesem Tag. Ändern können wir es nicht, höchstens Sie vorwarnen. Das ist das Einzige, auch wenn natürlich noch eine Woche Zeit ist bis dahin. Das wird ein ganz, ganz großer Hammer und vielleicht gibt's ja wirklich die Chance, dass Sie früher oder später fahren oder eine ganz, ganz andere Route dann nehmen.
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Naja, so weit brauchen wir doch gar nicht gehen bis nach Avignon. Hier bei uns in Bayern auf BR Schlager kriegen Sie alle Ihre Lieblingsstars und auch wunderbare, tolle Kulthits und Klassiker. Das Festival der Liebe, Jürgen Markus, jetzt dann gleich in der nächsten Stunde. Thomas Anders, auch wenn es schon Abend ist, er hat den besten Tag seines Lebens. Joey Heindle, tolles Cover, oder was heißt Cover, sagen wir mal Neuinterpretation von F.R. David und Words aus den 80ern. Er hat schwer zu erklären draus gemacht, gibt's dann auch gleich bei uns. Also richtig was geboten ab 6 und ich bin morgen ab 4 wieder für Sie da, wenn Sie Lust haben. Ich sag Servus und Ciao, Ihr Markus Barleck und was aus Bayern habe ich noch mit dabei, Niki, weil die singt einfach gern, aber das singt sie Ihnen am besten selbst. Ich bin

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1: Um 18 Uhr mit Johannes Hitzelberger. Es war schon seit vergangenem Wochenende ein offenes Geheimnis. Manuel Neuer fährt als Torwart Nummer 1 zur Fußball-WM. Heute hat Bundestrainer Julian Nagelsmann das bei der offiziellen Bekanntgabe seines Kaders für das Turnier in den USA, Kanada und Mexiko bestätigt. Philipp Hofmeister.
2: Der 40-jährige Neuer gehöre weiter zu den besten drei Torhütern des Landes, so der Bundestrainer, der beim Bayern-Keeper zudem eine Aura sieht, die kein anderer Torhüter mitbringt. Seine Entscheidung für Manuel Neuer sei für den Stammkeeper der Qualifikation Oliver Baumann ein Schlag gewesen, erzählte Nagelsmann, der auf Kölns Shootingstar Said Elmala und Freiburgs Abwehrchef Matthias Ginter verzichtet. Die 26 WM-Fahrer, die Anfang Juni in den Flieger über den Atlantik steigen, haben sich, so der Bundestrainer, sportlich wie menschlich für das Turnier qualifiziert. Ab jetzt ist nur noch Vorfreude angesagt, so Julian Nagelsmann.
1: Im Auftrag des Iran sollten in Deutschland Mordanschläge verübt werden. Die Bundesanwaltschaft hat deshalb zwei Männer angeklagt. Einen Dänen mit afghanischen Wurzeln und einen afghanischen Staatsangehörigen. Zu den Zielen Einzelheiten von Holger Schmidt.
3: Dabei soll es einerseits um jüdische Geschäfte, darunter ein Supermarkt, in Berlin gegangen sein. Es soll aber auch um die Ermordung von Repräsentanten des jüdischen Lebens in Deutschland gegangen sein. Ganz konkret auch um den früheren Bundestagsabgeordneten und grünen Politiker Volker Beck, der Vorsitzender der Deutsch-Israelischen Gesellschaft ist. Konkret vorgeworfen wird den Angeklagten unter anderem die Anstiftung zur Begehung eines Verbrechens, nämlich des Mordes. Der eigentliche Mörder für einen Anschlag in Berlin sollte allerdings laut den Ermittlungen erst noch gefunden werden.
1: Nach dem Hauseinsturz in Görlitz in Sachsen haben Helfer eine zweite Leiche geborgen. Dabei handelt es sich um die vermisste 26-jährige Frau aus Rumänien. In der vergangenen Nacht hatten die Einsatzkräfte bereits eine 25-jährige tot in den Trümmern des völlig zerstörten Gebäudes gefunden. Nach einem dritten Vermissten, einem 48-jährigen Mann, wird noch mit Hunden und Kameras gesucht. Das Haus mit Miet- und Ferienwohnungen war am Montagabend eingestürzt. Vermutet wird eine Gasexplosion. Bei dem südkoreanischen Technologiekonzern Samsung gibt es eine vorläufige Einigung im Tarifstreit. Die Gewerkschaft hatte mit einem 18-tägigen Streik gedroht. Der wurde jetzt

0: Doch der stark aufgeblähte Kadaver steckt auf einer Sandbank fest. Die Umweltbehörde ist besorgt, dass sich Anwohner und Touristen belästigt fühlen. Außerdem erwartet Dänemark viel Sonne am Pfingstwochenende und das erhöht die Gefahr, dass der Kadaver explodiert. Das Wetter in Bayern. In der Nacht meist klar, später örtlich Nebel und Abkühlung auf 11 bis 5 Grad. Die weiteren Aussichten, morgen viel Sonne und nur wenige Wolken im Mittelgebirgsraum bei 23 bis 28 Grad. Am Wochenende sonnig und sommerliche Werte bis 32 Grad. Soweit die Nachrichten, es ist 18.04 Uhr. Zur Verkehrslage. A3 Nürnberg Richtung Passau zwischen Parsberg und Beratshausen 4 Kilometer Stau. A7 Fulda Richtung Würzburg zwischen Fuldaer Dreieck und Bad Brückenau Wildflecken 9 Kilometer Stau. A99 Westumfahrung München Richtung Nürnberg zwischen dem Dreieck München Südwest und Lochhausen Stau. A99 Westumfahrung München Richtung Lindau zwischen Neuherberg und dem Dreieck Allach Stau. B17 Landsberg Richtung Augsburg zwischen Hauenstätten Süd Inningen und dem Zentrum Kriegshaber Süd Stau. Und B472 Irschenberg Richtung Peiting zwischen Wackkirchen und Bad Tölz Ost 2 Kilometer Stau. Soweit der Service.
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1: Um 19 Uhr mit Johannes Hitzelberger. Bundestrainer Julian Nagelsmann hat seinen Kader für die anstehende Fußball-WM bekannt gegeben. Die 26 Spieler, die mit in die USA, nach Kanada und Mexiko dürfen, haben sich laut Nagelsmann sportlich wie auch menschlich für das Turnier qualifiziert. Was von der Nominierung hängen bleibt, dazu Philipp Hofmeister.
2: Vor allem ganz viele warme, fast schon würdigende Worte für die alte und neue Nummer 1 im Tor der DFB-Auswahl. Und das ist eben tatsächlich wieder Manuel Neuer, weil der 40-jährige Bayern-Keeper, so sagt es der Bundestrainer, nicht nur weiter zu den Top-3-Keepern in Deutschland gehört, sondern weil diesen Neuer noch immer eine Aura umgibt, die sonst eben keiner hat. Der Leidtragende, der heißt Olli Baumann, stand in der gesamten WM-Quali im Tor. Und für den, auch das hat Julian Nagelsmann verraten, war diese Entscheidung ein echter Schlag.
1: Ein Gericht in der Türkei hat den Vorsitzenden der größten Oppositionspartei, der CHP, abgesetzt. Özgür Özel war vor 3 Jahren bei einem Parteitag zum CHP-Chef gewählt worden. Das Berufungsgericht annullierte diesen Beschluss nun, wegen Unregelmäßigkeiten, wie es hieß. In erster Instanz war eine Klage noch abgewiesen worden. Die Entscheidung ist ein weiterer schwerer Schlag für die Gegner von Präsident Erdogan. Die CHP steht schon seit längerem unter Druck. Zum einen geht die türkische Justiz verstärkt gegen sie vor. Zum anderen tobt innerhalb der Partei ein Machtkampf. Das Urteil wirkt sich auch auf die Finanzmärkte aus. Der Leitindex der Börse in Istanbul brach um 6% ein. Ministerpräsident Söder hat in einer Regierungserklärung im Landtag einen neuen Politikstil angekündigt. So soll es künftig mehr Kooperation statt Konfrontation geben. Der Kompromiss sei das Wesen der Demokratie, sagte Söder. An die Opposition gewandt, erklärte der CSU-Chef, zuhören sei wichtiger, als einander nur zu beschimpfen. Auch er habe in der Vergangenheit deutliche Worte gewählt, gab Söder zu. In Zukunft wolle er noch stärker darauf achten, dass Ton und Stil angemessen seien. Vor dem Landgericht Memmingen ist heute der Fall verhandelt worden, der als Hammermord Schlagzeilen gemacht hatte. Dabei wurde ein 32-Jähriger wegen Doppelmordes zu einer lebenslangen Haftstrafe verurteilt. Laut Gericht attackierte der Mann an Pfingsten vergangenen Jahres seine Großmutter und ihren Ehemann in deren Günzburger Wohnung, bis beide tot waren. Aus Memmingen berichtet Veronika Scheidel.
3: Der 32-Jährige nahm das Urteil reglos auf. In seiner Begründung erklärte das Gericht, dass der Angeklagte schuldfähig sei und seine Tat heimtückisch geplant und durchgezogen habe. Der 32-Jährige habe sich an seiner Großmutter und deren Mann rächen wollen. Denn der Angeklagte sei davon überzeugt gewesen, dass seine Mutter vom Großvater früher sexuell missbraucht worden und die Großmutter nicht eingeschritten war.
1: In Erlangen ist am Nachmittag die 271. Bergkirchweih eröffnet worden. Oberbürgermeister Jörg Follett zapfte mit 2 Schlägen das erste Fass an. Mit dabei

0: Meldung A99 Westumfahrung München Richtung Lindau. Zwischen Neuherberg und dem Dreieck Allach 8 Kilometer Stau. Soweit der Service.
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0: guten Abend. 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
1: Um 20 Uhr mit Kerstin Hoffmann. Vor dem Treffen der NATO-Außenminister im schwedischen Helsingborg hat Bundesaußenminister Johan Wadephul eine stärkere Rolle Europas in dem Bündnis gefordert. Der CDU-Politiker sagte, dazu sollten die Fähigkeiten der Industrien gebündelt werden. Deutschland sehe sich hier in einer Führungsposition. Ziel sei eine neue Lastenverteilung. Diese müsse Deutschlands und Europas wirtschaftlichem und militärischem Potenzial entsprechen. Das Treffen hat am Abend begonnen. Bis morgen beraten die Minister unter anderem über weitere Ukraine-Hilfen. Das Streikrecht steht nach einem Rechtsgutachten des Internationalen Gerichtshofs unter internationalem Schutz. Die höchsten Richter der Vereinten Nationen erklärten in Den Haag, das Streikrecht falle unter die Konvention zur Versammlungsfreiheit. Danach hätten Arbeitnehmer das Recht, selbst über Aktionen zur Verbesserung ihrer Arbeitsbedingungen zu entscheiden. Das Gutachten ist zwar nicht bindend, kann aber weltweit Folgen für die Rechte von Arbeitnehmern haben. In der Demokratischen Republik Kongo breitet sich das Ebola-Virus weiter aus. Wie die in der östlichen Provinz Südkivu herrschende Rebellenallianz mitteilte, gibt es einen bestätigten Fall. Das Virus hat damit eine hunderte Kilometer vom Epizentrum entfernte Region erreicht. Nach Angaben des kongolesischen Gesundheitsministeriums gibt es landesweit 670 Verdachtsfälle und 160 mutmaßliche Todesopfer. Die Weltgesundheitsorganisation hatte wegen des Ausbruchs den internationalen Gesundheitsnotstand ausgerufen. Nach der Absage einer Lesung des Aktivisten Arne Semsrott in der Stadtbibliothek Magdeburg hat Oberbürgermeisterin Simone Borris den Vorwurf der politischen Einflussnahme zurückgewiesen. Borris sagte im Stadtrat, sie habe die Absage nicht angewiesen, sondern um Prüfung gebeten. Dabei sei es um parteipolitische Neutralität vor Wahlen gegangen. Semsrott selbst vermutet, dass er auf Druck der AfD ausgeladen wurde. Die Lesung soll nun im Kulturzentrum Moritzhof stattfinden. In Dänemark ist der Versuch vorerst gescheitert, den Walkadaver vor der Insel Anholt fortzuschaffen. Die Behörden erklärten, der Buckelwal stecke auf einer Sandbank fest, die Aktion sei deshalb unterbrochen worden. Ein neuer Versuch werde aber erst nach Pfingsten möglich sein. Geplant ist, den Kadaver in den Hafen von Greno zu bringen und dort zu obduzieren. Der Wal ist durch Fäulnisgase extrem aufgebläht. Das waren die Nachrichten. Das Wetter in der Nacht, teils klar, teils bewölkt und trocken, 12 bis 7 Grad. Morgen dann Sonne, lockere Wolken und trocken, bei Werten bis 26 Grad. Die Zeit, es ist 20.03 Uhr.
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1: Um 21 Uhr mit Kerstin Hoffmann. In Görlitz ist in den Trümmern eines eingestürzten Wohnhauses eine dritte Leiche gefunden worden. Ein Polizeisprecher sagte, bei dem Opfer handle es sich mit hoher Wahrscheinlichkeit um einen vermissten 48-jährigen Mann. Die Vermisstensuche werde beendet. Zuvor waren die Leichen zweier verschütteter rumänischer Touristinnen geborgen worden. Das Haus war am Montag eingestürzt. Als Unglücksursache wird eine Gasexplosion vermutet. Der Bundestag hat für den Aus- und Neubau von drei Bahnprojekten gestimmt. So gab es grünes Licht für die Neubaustrecke von Dresden Richtung Prag. Auch ein rund 30 Kilometer langer Tunnel durch das Erzgebirge soll realisiert werden. Zudem wurde der zweigleisige Ausbau der überlasteten Sylt-Anbindung sowie der teilweise Neubau der Bahnverbindung zwischen Ulm und Augsburg beschlossen. Die staatliche Finanzierung ist noch nicht gesichert. Die Detailplanungen können mit der Entscheidung aber beginnen. Vor dem Treffen der NATO-Außenminister im schwedischen Helsingborg hat Bundesaußenminister Johann Wadephul eine stärkere Rolle Europas in dem Bündnis gefordert. Der CDU-Politiker sagte, dazu sollten die Fähigkeiten der Industrien gebündelt werden. Deutschland sehe sich hier in einer Führungsposition. Ziel sei eine neue Lastenverteilung. Diese müsse Deutschlands und Europas wirtschaftlichem und militärischem Potenzial entsprechen. Das Treffen hat am Abend begonnen. Bis morgen beraten die Minister unter anderem über weitere Ukraine-Hilfen. In der Demokratischen Republik Kongo breitet sich das Ebola-Virus weiter aus. Wie die in der östlichen Provinz Südkivu herrschende Rebellenallianz mitteilte, gibt es einen bestätigten Fall. Das Virus hat damit eine hunderte Kilometer vom Epizentrum entfernte Region erreicht. Nach Angaben des kongolesischen Gesundheitsministeriums gibt es landesweit 670 Verdachtsfälle und 160 mutmaßliche Todesopfer. Die Weltgesundheitsorganisation hatte wegen des Ausbruchs den internationalen Gesundheitsnotstand ausgerufen. Das Streikrecht steht nach einem Rechtsgutachten des Internationalen Gerichtshofs unter internationalem Schutz. Die höchsten Richter der Vereinten Nationen erklärten in Den Haag, das Streikrecht falle unter die Konvention zur Versammlungsfreiheit. Danach hätten Arbeitnehmer das Recht, selbst über Aktionen zur Verbesserung ihrer Arbeitsbedingungen zu entscheiden. Das Gutachten ist zwar nicht bindend, kann aber weltweit Folgen für die Rechte von Arbeitnehmern haben. Das waren die Nachrichten. Das Wetter in der Nacht teils klar, teils bewölkt, 12 bis 7 Grad. Morgen Sonne, Wolken und trocken bei Werten bis 26 Grad. Es ist 21.03 Uhr.
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1: Um 22 Uhr mit Kerstin Hoffmann. In Görlitz ist in den Trümmern eines eingestürzten Wohnhauses eine dritte Leiche gefunden worden. Ein Polizeisprecher sagte, bei dem Opfer handle es sich mit hoher Wahrscheinlichkeit um einen vermissten 48-jährigen Mann. Die Vermisstensuche werde beendet. Zuvor waren die Leichen zweier verschütteter rumänischer Touristinnen geborgen worden. Das Haus war am Montag eingestürzt. Als Unglücksursache wird eine Gasexplosion vermutet. Der Bundestag hat am Abend eine Gesetzesänderung zur Ticketsteuer verabschiedet. Die Abgabe sinkt demnach je nach Strecke zwischen gut 2 und 11 Euro pro Flug. Ob die Tickets für die Verbraucher dadurch günstiger werden, hängt davon ab, ob die Fluggesellschaften die Ersparnis an die Kunden weiterreichen. Experten bezweifeln das wegen der derzeit hohen Kerosinpreise. Zuvor hatten die Abgeordneten für den Aus- und Neubau von drei Bahnprojekten gestimmt, darunter die Neubaustrecke von Dresden Richtung Prag. Vor dem Treffen der NATO-Außenminister im schwedischen Helsingborg hat Bundesaußenminister Johan Wadephul eine stärkere Rolle Europas in dem Bündnis gefordert. Der CDU-Politiker sagte, dazu sollten die Fähigkeiten der Industrien gebündelt werden. Deutschland sehe sich hier in einer Führungsposition. Das Treffen hat am Abend begonnen und dauert bis morgen. Das Streikrecht steht nach einem Rechtsgutachten des Internationalen Gerichtshofs unter internationalem Schutz. Die höchsten Richter der Vereinten Nationen erklärten in Den Haag, das Streikrecht falle unter die Konvention zur Versammlungsfreiheit. Danach hätten Arbeitnehmer das Recht, selbst über Aktionen zur Verbesserung ihrer Arbeitsbedingungen zu entscheiden. In der Demokratischen Republik Kongo breitet sich das Ebola-Virus weiter aus. Wie die in der östlichen Provinz Südkivu herrschende Rebellenallianz mitteilte, gibt es einen bestätigten Fall. Das Virus hat damit eine hunderte Kilometer vom Epizentrum entfernte Region erreicht. Nach Angaben des kongolesischen Gesundheitsministeriums gibt es landesweit 160 mutmaßliche Todesopfer. Der SC Magdeburg ist zum vierten Mal deutscher Handballmeister. Die Sachsen-Anhalter trennten sich von Flensburg 30:30. Sie können bei drei noch ausstehenden Spielen nicht mehr vom Platz 1 der Bundesliga verdrängt werden. Magdeburg holt sich damit die Meisterschale von den Füchsen Berlin zurück. Das waren die Nachrichten, das Wetter in der Nacht. Teils klar, teils bewölkt und trocken, Temperaturen 12 bis 7 Grad. Morgen Sonne, lockere Wolken und auch trocken bei Werten bis 26 Grad. Die Zeit, es ist 22.03 Uhr.
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1: Um 23 Uhr mit Wolfgang Berger. Wer mit dem Flugzeug unterwegs ist, soll bald ein klein wenig entlastet werden. Der Bundestag hat dafür gestimmt, dass die Ticketsteuer im Flugverkehr zum 1. Juli gesenkt wird. Aus der Nachrichtenredaktion Mareike Markosch.
2: Die Steuer fällt auf jedes verkaufte Ticket an und hängt von der Länge des Fluges ab. Sollten die Fluggesellschaften die Steuersenkung komplett an die Kundinnen und Kunden weitergeben, sind Preissenkungen zwischen 2,50 Euro und 11,40 Euro möglich. Dass Fliegen durch die Senkung der Ticketsteuer tatsächlich günstiger wird, ist allerdings eher unwahrscheinlich. Wegen des Iran-Kriegs haben viele Airlines nämlich schon ihre Zuschläge und Gebühren, zum Beispiel für Kerosin, Extra-Services oder Umbuchungen, stark erhöht.
1: In Hamburg ist ein Mann angeklagt worden, der Anschläge auf Juden vorbereitet haben soll. Laut Bundesanwaltschaft hat er mögliche Anschlagsziele geprüft, und zwar im Auftrag der iranischen Revolutionsgarden. Im Fokus stand laut Behörden auch der Präsident des Zentralrats der Juden in Deutschland, Schuster. Außerdem sollen jüdische Lebensmittelhändler in Berlin ausgesperrt worden sein. Der Verdächtige ist dänischer Staatsbürger mit afghanischen Wurzeln. Ebenfalls in Hamburg angeklagt wurde ein Afghane, der als Komplize im Einsatz gewesen sein soll. Nach dem Einsturz eines Wohnhauses in Görlitz in Sachsen ist in den Trümmern eine dritte Leiche gefunden worden. Laut Polizei handelt es sich um einen Mann. Damit ist die Vermisstensuche beendet. Bereits zuvor waren zwei Leichen in dem Schutthaufen geborgen worden, zwei junge Touristinnen aus Rumänien. Das Haus, in dem sich Miet- und Ferienwohnungen befanden, war am Montagabend aus bislang ungeklärter Ursache eingestürzt. Der Görlitzer Oberbürgermeister Ursu vermutet ein Gasleck. Im ersten Relegationsspiel zur Fußball-Bundesliga haben sich der VfL Wolfsburg und der SC Paderborn 0:0 getrennt. Das Rückspiel findet am Montag in Paderborn statt. Dann entscheidet sich, wer in der kommenden Saison in der ersten Liga spielen wird. Wolfsburg belegt in der Abschlusstabelle der Bundesliga den drittletzten Platz. Paderborn ist Dritter der zweiten Liga. Und der SC Magdeburg ist zum vierten Mal deutscher Handballmeister. Nach einem 31:30 Sieg gegen die SG Flensburg-Handewitt kann Magdeburg in den drei noch verbliebenen Spielen nicht mehr vom ersten Platz verdrängt werden. Das waren die Nachrichten. Und das Wetter in Deutschland. In der Nacht fast überall trocken, zum Teil neblig. Tiefstwerte 12 bis 6 Grad. Morgen bleibt es trocken, im Norden zeitweise dichte Wolkenfelder, sonst oft heiter, Höchstwerte von Nord nach Südwest 21 bis 30 Grad, auf den Inseln etwas kühler. Am Samstag freundlich, im Nordwesten später einzelne Schauer oder Gewitter 24 bis 33 Grad, am Sonntag viel Sonne und meist trocken bei 22 bis 33 Grad. Es ist jetzt 23.03 Uhr.
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1: Um 0 Uhr mit Juliette Groß. Wer mit dem Flugzeug unterwegs ist, soll bald bei den Kosten etwas entlastet werden. Der Bundestag hat dafür gestimmt, dass die Ticketsteuer im Flugverkehr zum 1. Juli sinkt. Aus der Nachrichtenredaktion Mareike Makosch.
2: Die Steuer fällt auf jedes verkaufte Ticket an und hängt von der Länge des Fluges ab. Sollten die Fluggesellschaften die Steuersenkung komplett an die Kundinnen und Kunden weitergeben, sind Preissenkungen zwischen 2,50 Euro und 11,40 Euro möglich. Dass Fliegen durch die Senkung der Ticketsteuer tatsächlich günstiger wird, ist allerdings eher unwahrscheinlich. Wegen des Iran-Kriegs haben viele Airlines nämlich schon ihre Zuschläge und Gebühren, zum Beispiel für Kerosin, Extra-Services oder Umbuchungen, stark erhöht.
1: Der Bundestag hat den Weg für die Detailplanungen von drei Großprojekten der Bahn freigemacht. Dabei geht es um eine Neubaustrecke von Dresden in Richtung Prag, einschließlich eines rund 30 Kilometer langen Tunnels durch das Erzgebirge, um den teilweisen Neubau der Strecke Augsburg-Ulm sowie den Ausbau der Strecke von und nach Sylt. Die staatliche Finanzierung ist allerdings weiter unklar. US-Präsident Trump will den NATO-Partner Polen weiter militärisch unterstützen. In einem Online-Posting schrieb er, die USA würden 5000, Zitat, zusätzliche Soldaten nach Polen entsenden. Unklar ist allerdings, ob es sich dabei tatsächlich um ein zusätzliches Kontingent handelt. Erst Mitte Mai hatten hochrangige US-Militärvertreter bekannt gegeben, dass die geplante Entsendung von 4000 Soldaten nach Europa gestoppt werde. Berichte, wonach es sich um eine Kampfbrigade handelte, die in Polen hätte stationiert werden sollen, waren von Warschau dementiert worden. Im ersten Relegationsspiel zur Fußball-Bundesliga haben der VfL Wolfsburg und der SC Paderborn unentschieden gespielt. Die beiden Mannschaften trennten sich 0:0. Aus der Sportredaktion Martin Roschitz.
3: In einem insgesamt schwachen Hinspiel in Wolfsburg war der Bundesligist zwar das etwas bessere Team, ohne aber wirklich gefährlich zu werden, geschweige denn überzeugen zu können. Stattdessen waren es die Paderborner, die in Person von Biblia 5 Minuten vor Ende der regulären Spielzeit die Riesengelegenheit zum Siegtreffer hatten. Der Wolfsburger Mehle konnte den abgefälschten Ball gerade noch auf der Linie klären. Für den SC Paderborn ist das torlose Remis auswärts ein großer Erfolg und erhöht die Aufstiegschancen des Zweitligisten. Das Rückspiel findet am Pfingstmontag in Ostwestfalen statt.
1: Das waren die Nachrichten. Das Wetter in Deutschland. Überwiegend trocken, zum Teil neblig, Tiefstwerte 12 bis 6 Grad. Am Tage meist trocken, im Norden zeitweise dichte Wolkenfelder, sonst oft heiter. Höchstwerte von Nord nach Südwest 21 bis 30 Grad, auf den Inseln etwas kühler. Am Samstag freundlich im Nordwesten, speziell einzelne Schauer. Es ist 0:03 Uhr.
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1: Um 1 Uhr mit Juliette Groß. Wer mit dem Flugzeug unterwegs ist, soll bald bei den Kosten etwas entlastet werden. Der Bundestag hat dafür gestimmt, dass die Ticketsteuer im Flugverkehr zum 1. Juli sinkt. Aus der Nachrichtenredaktion Mareike Makosch.
2: Die Steuer fällt auf jedes verkaufte Ticket an und hängt von der Länge des Fluges ab. Sollten die Fluggesellschaften die Steuersenkung komplett an die Kundinnen und Kunden weitergeben, sind Preissenkungen zwischen 2,50 Euro und 11,40 Euro möglich. Dass Fliegen durch die Senkung der Ticketsteuer tatsächlich günstiger wird, ist allerdings eher unwahrscheinlich. Wegen des Iran-Kriegs haben viele Airlines nämlich schon ihre Zuschläge und Gebühren, zum Beispiel für Kerosin, Extra-Services oder Umbuchungen, stark erhöht.
1: Der Bundestag hat den Weg für die Detailplanungen von 3 Großprojekten der Bahn freigemacht. Dabei geht es um eine Neubaustrecke von Dresden in Richtung Prag, einschließlich eines rund 30 Kilometer langen Tunnels durch das Erzgebirge, um den teilweisen Neubau der Strecke Augsburg-Ulm sowie den Ausbau der Strecke von und nach Sylt. Die staatliche Finanzierung ist allerdings weiter unklar. Bundesfamilienministerin Prien will mit dem Blick auf den Haushalt 2027 Einschnitte beim Elterngeld prüfen. Die CDU-Politikerin sagte der Welt, sie werde sich daran halten, was der Koalitionsausschuss beschlossen habe. Demnach muss Prien in ihrem Ressort mehr als 500 Millionen Euro einsparen, davon 350 Millionen Euro beim Elterngeld. Es gäbe verschiedene Stellschrauben, so die Ministerin, etwa die Dauer des Elterngeldbezugs, die Partnerschaftlichkeit der Mütter- und Vätermonate und die Lohnersatzrate. Im ersten Relegationsspiel zur Fußball-Bundesliga hat der VfL Wolfsburg und der SC Paderborn unentschieden gespielt. Die beiden Mannschaften trennten sich 0:0. Aus der Sportredaktion Martin Roschitz.
3: In einem insgesamt schwachen Hinspiel in Wolfsburg war der Bundesligist zwar das etwas bessere Team, ohne aber wirklich gefährlich zu werden, geschweige denn überzeugen zu können. Stattdessen waren es die Paderborner, die in Person von Biblia 5 Minuten vor Ende der regulären Spielzeit die Riesengelegenheit zum Siegtreffer hatten. Der Wolfsburger Mehle konnte den abgefälschten Ball gerade noch auf der Linie klären. Für den SC Paderborn ist das torlose Remis auswärts ein großer Erfolg und erhöht die Aufstiegschancen des Zweitligisten. Das Rückspiel findet am Pfingstmontag in Ostwestfalen statt.
1: Das waren die Nachrichten. Das Wetter in Deutschland. Überwiegend trocken, zum Teil neblig, Tiefstwerte 12 bis 6 Grad. Am Tage meist trocken, im Norden zeitweise dichte Wolkenfelder, sonst oft heiter. Höchstwerte von Nord nach Südwest 21 bis 30 Grad, auf den Inseln etwas kühler. Am Samstag freundlich, im Nordwesten später einzelne Schauer oder Gewitter. Es ist 1.03 Uhr.
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1: Um 2 Uhr mit Juliette Groß. Wer mit dem Flugzeug unterwegs ist, soll bald bei den Kosten etwas entlastet werden. Der Bundestag hat dafür gestimmt, dass die Ticketsteuer im Flugverkehr zum 1. Juli sinkt. Aus der Nachrichtenredaktion Mareike Makosch.
2: Die Steuer fällt auf jedes verkaufte Ticket an und hängt von der Länge des Fluges ab. Sollten die Fluggesellschaften die Steuersenkung komplett an die Kundinnen und Kunden weitergeben, sind Preissenkungen zwischen 2,50 Euro und 11,40 Euro möglich. Dass Fliegen durch die Senkung der Ticketsteuer tatsächlich günstiger wird, ist allerdings eher unwahrscheinlich. Wegen des Iran-Kriegs haben viele Airlines nämlich schon ihre Zuschläge und Gebühren, zum Beispiel für Kerosin, Extra-Services oder Umbuchungen, stark erhöht.
1: Der Bundestag hat den Weg für die Detailplanungen von 3 Großprojekten der Bahn freigemacht. Dabei geht es um eine Neubaustrecke von Dresden in Richtung Prag, einschließlich eines rund 30 Kilometer langen Tunnels durch das Erzgebirge, um den teilweisen Neubau der Strecke Augsburg-Ulm sowie den Ausbau der Strecke von und nach Sylt. Die staatliche Finanzierung ist allerdings weiter unklar. US-Präsident Trump will den NATO-Partner Polen weiter militärisch unterstützen. In einem Online-Posting schrieb er, die USA würden 5000, Zitat, zusätzliche Soldaten nach Polen entsenden. Unklar ist allerdings, ob es sich dabei tatsächlich um ein zusätzliches Kontingent handelt. Erst Mitte Mai hatten hochrangige US-Militärvertreter bekannt gegeben, dass die geplante Entsendung von 4000 Soldaten nach Europa gestoppt werde. Die neue Äußerung dürfte auch Thema auf der Konferenz der Außenminister der NATO-Staaten heute in Schweden sein. US-Außenminister Rubio nimmt daran teil. Im ersten Relegationsspiel zur Fußball-Bundesliga haben der VfL Wolfsburg und der SC Paderborn unentschieden gespielt. Die beiden Mannschaften trennten sich 0:0. Aus der Sportredaktion Martin Roschitz.
3: In einem insgesamt schwachen Hinspiel in Wolfsburg war der Bundesligist zwar das etwas bessere Team, ohne aber wirklich gefährlich zu werden, geschweige denn überzeugen zu können. Stattdessen waren es die Paderborner, die in Person von Biglia 5 Minuten vor Ende der regulären Spielzeit die Riesengelegenheit zum Siegtreffer hatten. Der Wolfsburger Mehle konnte den abgefälschten Ball gerade noch auf der Linie klären. Für den SC Paderborn ist das torlose Remis auswärts ein großer Erfolg und erhöht die Aufstiegschancen des Zweitligisten. Das Rückspiel findet am Pfingstmontag in Ostwestfalen statt.
1: Das waren die Nachrichten. Das Wetter in Deutschland. Überwiegend trocken, zum Teil neblig, Tiefstwerte 12 bis 6 Grad. Am Tage meist trocken, im Norden zeitweise dichte Wolkenfelder, sonst oft heiter. Höchstwerte von Nord nach Südwest 21 bis 30 Grad. Auf den Inseln etwas kühler. Am Samstag freundlich. Es ist 2.03 Uhr.
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